0: Es wird 3 Uhr.
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2: Ich bin Silke Rech. Das wird der Tag. Die Spitzen von Union und SPD treffen sich heute mit Arbeitgebern und Gewerkschaften im Kanzleramt. Dabei soll über Reformen für mehr Wirtschaftswachstum gesprochen werden. Themen sind unter anderem der Arbeitsmarkt, Sozialreformen, Steuern und der Abbau von Bürokratie. Konkrete Entscheidungen werden noch nicht erwartet. Diese sollen erst Anfang Juli bei einem Koalitionsausschuss getroffen werden. Am Flughafen BER startet heute die internationale Luft- und Raumfahrtausstellung ILA. Zur Eröffnung wird auch Bundeskanzler Merz erwartet. Bis Sonntag präsentieren rund 750 Aussteller aus 37 Ländern neue Entwicklungen aus Luftfahrt, Raumfahrt und Verteidigung. Im Mittelpunkt stehen in diesem Jahr unter anderem Drohnen und die europäische Zusammenarbeit bei Rüstungsprojekten. Für das Fachpublikum ist die Messe bis Freitag geöffnet. Am Wochenende können auch Besucher das Gelände besichtigen. Vor dem Bonner Landgericht beginnt heute ein Prozess um Corona-Masken, der den Bund fast 500 Millionen Euro kosten könnte. Ein Hamburger Textilunternehmen fordert rund 464 Millionen Euro. Er beruft sich auf Absprachen mit dem damaligen Bundesgesundheitsminister Spahn zu Beginn der Corona-Pandemie im Jahr 2020. Die Firma sieht darin einen gültigen Kaufvertrag für Schutzmasken. Das Bundesgesundheitsministerium bestreitet das und lehnt die Zahlung ab. Der Fall ist Teil mehrerer Rechtsstreitigkeiten rund um die damaligen Maskenbeschaffungen. Mit einem Urteil wird in einigen Wochen gerechnet. Am Frankfurter Flughafen könnte es künftig mehr Fluglärm im Nordwesten geben. Grund ist ein neues Betriebskonzept, das mehr Starts in Richtung Taunus vorsieht. Betroffen wären vor allem Städte und Gemeinden wie Flörsheim und Hattersheim-Eddersheim. Andere Regionen könnten dagegen entlastet werden. Die Anrainerkommunen beraten heute über die Pläne. Der Flughafenbetreiber Fraport begründet die Änderungen mit einem erwarteten Anstieg der Flugbewegungen. In den betroffenen Orten stößt das Konzept jedoch auf Kritik.
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2: In den kommenden Stunden südlich der Donau weiterhin regnerisch. Im Nordseeumfeld Schauer und einzelne Gewitter. Sonst abklingende Niederschläge und teils auflockernde Bewölkung. Abkühlung auf 11 bis 5 Grad. Am Mittwoch wechselnd bewölkt und im Tagesverlauf wiederholt Schauer und kurze Gewitter. Am Alpenrand länger anhaltender Regen, in Hochlagen teils Schnee. Höchstwerte zwischen 15 und 21 Grad.
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0: Es wird 4 Uhr.
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2: Ich bin Silke Rech. Das wird der Tag. Die Spitzen von Union und SPD treffen sich heute mit Arbeitgebern und Gewerkschaften im Kanzleramt. Dabei soll über Reformen für mehr Wirtschaftswachstum gesprochen werden. Themen sind unter anderem der Arbeitsmarkt, Sozialreformen, Steuern und der Abbau von Bürokratie. Konkrete Entscheidungen werden noch nicht erwartet. Diese sollen erst Anfang Juli bei einem Koalitionsausschuss getroffen werden. Am Flughafen BER startet heute die internationale Luft- und Raumfahrtausstellung ILA. Zur Eröffnung wird auch Bundeskanzler Merz erwartet. Bis Sonntag präsentieren rund 750 Aussteller aus 37 Ländern neue Entwicklungen aus Luftfahrt, Raumfahrt und Verteidigung. Im Mittelpunkt stehen in diesem Jahr unter anderem Drohnen und die europäische Zusammenarbeit bei Rüstungsprojekten. Für das Fachpublikum ist die Messe bis Freitag geöffnet. Am Wochenende können auch Besucher das Gelände besichtigen. Vor dem Bonner Landgericht beginnt heute ein Prozess um Corona-Masken, der den Bund fast eine halbe Milliarde Euro kosten könnte. Ein Hamburger Textilunternehmen fordert rund 464 Millionen Euro. Er beruft sich auf Absprachen mit dem damaligen Bundesgesundheitsminister Spahn zu Beginn der Corona-Pandemie im Jahr 2020. Die Firma sieht darin einen gültigen Kaufvertrag für Schutzmasken. Das Bundesgesundheitsministerium bestreitet das und lehnt die Zahlung ab. Der Fall ist Teil mehrerer Rechtsstreitigkeiten rund um die damaligen Maskenbeschaffungen. Mit einem Urteil wird in einigen Wochen gerechnet. Am Frankfurter Flughafen könnte es künftig mehr Fluglärm im Nordwesten geben. Grund ist ein neues Betriebskonzept, das mehr Starts in Richtung Taunus vorsieht. Betroffen wären vor allem Städte und Gemeinden wie Flörsheim und Hattersheim-Eddersheim. Andere Regionen könnten dagegen entlastet werden. Die Anrainerkommunen beraten heute über die Pläne. Der Flughafenbetreiber Fraport begründet die Änderungen mit einem erwarteten Anstieg der Flugbewegungen. In den betroffenen Orten stößt das Konzept jedoch auf Kritik.
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2: In den kommenden Stunden südlich der Donau weiterhin regnerisch. Im Nordseeumfeld Schauer und einzelne Gewitter. Sonst abklingende Niederschläge und teils auflockernde Bewölkung. Abkühlung auf 11 bis 5 Grad. Am Mittwoch wechselnd bewölkt und im Tagesverlauf wiederholt Schauer und kurze Gewitter. Am Alpenrand länger anhaltender Regen, in Hochlagen teils Schnee. Höchstwerte zwischen 15 und 21 Grad.
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0: Es wird 5 Uhr.
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2: Ich bin Silke Rech. Das wird der Tag. Die Spitzen von Union und SPD treffen sich heute mit Arbeitgebern und Gewerkschaften im Kanzleramt. Dabei soll über Reformen für mehr Wirtschaftswachstum gesprochen werden. Themen sind unter anderem der Arbeitsmarkt, Sozialreformen, Steuern und der Abbau von Bürokratie. Konkrete Entscheidungen werden noch nicht erwartet. Diese sollen erst Anfang Juli bei einem Koalitionsausschuss getroffen werden. Am Flughafen BER startet heute die internationale Luft- und Raumfahrtausstellung ILA. Zur Eröffnung wird auch Bundeskanzler Merz erwartet. Bis Sonntag präsentieren rund 750 Aussteller aus 37 Ländern neue Entwicklungen aus Luftfahrt, Raumfahrt und Verteidigung. Im Mittelpunkt stehen in diesem Jahr unter anderem Drohnen und die europäische Zusammenarbeit bei Rüstungsprojekten. Für das Fachpublikum ist die Messe bis Freitag geöffnet. Am Wochenende können auch Besucher das Gelände besichtigen. Vor dem Bonner Landgericht beginnt heute ein Prozess um Corona-Masken, der den Bund fast eine halbe Milliarde Euro kosten könnte. Ein Hamburger Textilunternehmen fordert rund 464 Millionen Euro. Er beruft sich auf Absprachen mit dem damaligen Bundesgesundheitsminister Spahn zu Beginn der Corona-Pandemie im Jahr 2020. Die Firma sieht darin einen gültigen Kaufvertrag für Schutzmasken. Das Bundesgesundheitsministerium bestreitet das und lehnt die Zahlung ab. Der Fall ist Teil mehrerer Rechtsstreitigkeiten rund um die damaligen Maskenbeschaffungen. Mit einem Urteil wird in einigen Wochen gerechnet. Am Frankfurter Flughafen könnte es künftig mehr Fluglärm im Nordwesten geben. Grund ist ein neues Betriebskonzept, das mehr Starts in Richtung Taunus vorsieht. Betroffen wären vor allem Städte und Gemeinden wie Flörsheim und Hattersheim-Eddersheim. Andere Regionen könnten dagegen entlastet werden. Die Anrainerkommunen beraten heute über die Pläne. Der Flughafenbetreiber Fraport begründet die Änderungen mit einem erwarteten Anstieg der Flugbewegungen. In den betroffenen Orten stößt das Konzept jedoch auf Kritik.
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2: In den kommenden Stunden südlich der Donau weiterhin regnerisch. Im Nordseeumfeld Schauer und einzelne Gewitter. Sonst abklingende Niederschläge und teils auflockernde Bewölkung. Abkühlung auf 11 bis 5 Grad. Am Mittwoch wechselnd bewölkt und im Tagesverlauf wiederholt Schauer und kurze Gewitter. Am Alpenrand länger anhaltender Regen, in Hochlagen teils Schnee. Höchstwerte zwischen 15 und 21 Grad.
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0: Es wird 6 Uhr.
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2: Ich bin Jerome Nussbaum. Nach dem Aus für einen deutsch-französischen Kampfjet gibt es offenbar konkrete Pläne für ein alternatives Projekt. Es soll im Rahmen der Luftfahrtmesse IDA vorgestellt werden, die heute offiziell eröffnet wird.
3: Der Flughafen Berlin-Brandenburg wird zur Plattform der Bekanntgabe. Laut Financial Times wollen 8 Rüstungs- und Luftfahrtunternehmen unter der Führung von Airbus gemeinsam einen europäischen Kampfjet entwickeln. Welche Länder beteiligt sind, ist noch nicht bekannt. Nachdem Bundeskanzler Merz und Frankreichs Präsident Macron das bisherige Projekt für gescheitert erklärt hatten, waren gestern Forderungen aus der Koalition laut geworden, unter anderem mit Großbritannien, Italien und Spanien Gespräche aufzunehmen. Merz wird heute zur Eröffnung der ILA erwartet. Ulrike Klein, Redaktion.
2: Die zuletzt beruhigte Lage im Irankrieg ist in der Nacht erneut eskaliert. Israel griff nach einer Evakuierungsaufforderung am Abend die südlibanesische Stadt Tyros an. Daraufhin schoss der Iran nach US-Angaben einen Hubschrauber des US-Militärs über dem Golf von Oman ab. Die USA starteten kurz darauf Vergeltungsangriffe.
4: 3 Angriffswellen werden gemeldet. Sie sollen sich unter anderem gegen die Luftverteidigung und Radarsysteme im Iran gerichtet haben. In mindestens 5 Regionen entlang der Meerenge von Hormus gab es demnach Explosionen. Nach iranischen Angaben wurden 2 Wassertanks getroffen, wodurch die Trinkwasserversorgung unterbrochen worden sei. Der Iran griff daraufhin die Navy an. US-Präsident Trump glaubt laut Politico trotz der neuen Angriffe weiterhin, dass ein Friedensabkommen in greifbarer Nähe sei. Noah Ulrich, Redaktion.
2: Die Bundestagsabgeordneten bekommen dieses Jahr keine höheren Bezüge. Die Diätenerhöhung fällt aus. Darauf haben sich die Fraktionen von Union und SPD geeinigt. Der entsprechende Gesetzentwurf soll morgen in den Bundestag eingebracht werden. Eine Mehrheit gilt als sicher, da auch Grüne, Linke und die AfD dafür sind, die sonst automatische Erhöhung auszusetzen. Die Bezüge wären sonst ab dem kommenden Monat um fast 500 Euro gestiegen. Mit der Entscheidung wolle die Regierungskoalition ein Sparsignal an die Bevölkerung senden, heißt es, in wirtschaftlich schwierigen Zeiten. Im Prozess um den Mord an Fabian aus Güstrow sind neue belastende Details über die Angeklagte bekannt geworden. In der Verhandlung kam zur Sprache, dass sie gegenüber einem Bekannten schon über Brandleichen gesprochen hat, noch bevor der Junge tot an einem Tümpel gefunden wurde. Konkret soll sie in einer Sprachnachricht an einen Zeugen geschildert haben, dass es bei Wasserleichen schwer sei, sie anhand ihrer DNA zu identifizieren, und dies sei auch bei Brandleichen so. Die Angeklagte soll den Jungen erstochen und die Leiche danach angezündet haben. Die Zahl der Rentner hat in Deutschland einen neuen Rekordwert erreicht. Laut Rheinischer Post wurden Ende vergangenen Jahres rund 19,1 Millionen Altersrenten gezahlt, ergab ein Bericht der Deutschen Rentenversicherung. Dies sei ein neuer Höchststand. Die Ausgaben für die Renten beliefen sich demnach auf etwa 300 Milliarden Euro.
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2: Die Temperaturen liegen im Moment in Köln und in Bonn bei 11 Grad, 10 messen wir in Hamburg und in Bremen, 14 sind es in Berlin und auch in Dresden, Frankfurt am Main 12, Stuttgart und München 13 Grad und Erfurt und Münster jeweils 11. Südlich der Donau ist es heute noch teils regnerisch, in Hochlagen der Alpen fällt sogar Schnee. Im Nordseeumfeld kann es sonst auch Schauer und einzelne Gewitter geben. Tagsüber zeigt sich dann nur ab und zu die Sonne, am Alpenrand bleibt es regnerisch. Die Höchstwerte liegen zwischen 15 und 21 Grad.
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7: Einen wunderschönen guten Morgen. Kurz nach 6 ist es. Ich bin Mietin Germriegel.

0: meine Damen und Herren. Ich wünsche euch einen wunderbaren Mittwochmorgen. Hier ist Radio Saarschleifenland, die Frühsendung. Ich bin Mietin Germriel. Euer persönlicher Radiowecker. Ich hoffe, ihr habt gut geschlafen, schön geträumt. Und ihr freut euch auf diesen Mittwoch. Auch wenn's regnet. Nun denn. Aber wir haben auch mal schöne Phasen, ja? So ist ja nicht. Momentan 9 Grad. Und Wolken am saarländischen Himmel. So, es ist ja der 10. Juni. Kindersicherheitstag. Vollmond oder beziehungsweise Erdbeermond. Tag des Kugelschreibers. Tag des Eistees. Und Portugal-Tag. Ja, wenn das auch noch euer Geburtstag sein sollte, dann ja, Glückwunsch. Und ich wühle durch euer Geburtstagshaar. Also ich wuschel natürlich. So, was machen wir in dieser Sendung am heutigen Mittwoch? Ja, wir blättern natürlich wieder im Tagebuch der großen Hits. Und wir beschäftigen uns mit pflegenden Menschen. Die haben es im Sommer nicht so ganz einfach. Nächste Stunde mehr dazu. Ah, und dann habe ich noch einige interessante Beiträge dabei. Lasst euch überraschen. Es geht zum Beispiel um den Privatverkauf von Autos. Was man ja mittlerweile ja, online macht. Wir gehen auch noch Mittagessen. Was gibt's wofür wie viel? Das steigert zumindest mal meine gute Laune, das Thema Essen.
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0: Ja.
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0: Guten Morgen.

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0: Guten Morgen, Radio Saarschleifenland, die Mittwochsfrühsendung, 10. Juni, und ich habe für euch jetzt das Wetter. Und die aktuelle RSL-Temperatur.
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0: Die aktuelle RSL-Temperatur liegt zwischen 9 und 11 Grad. Es ist bewölkt da draußen und heute Morgen wird es regnen. Und zwar bis zum Nachmittag. Unerbittlich. Maximal heute 15 Grad.

0: auch schon recht kühl. Bewölkt geht es dann durch den Abend. Um 21.39 Uhr haben wir den Sonnenuntergang. Und in der Nacht ist es teils bewölkt, teils klar bei 7 Grad. Morgen und am Freitag gibt es weiterhin Regen. Morgen bei 17 Grad und am Freitag dann bei 19 Grad. Und die weiteren Aussichten, das Wochenende bleibt trocken. Das ist doch schon mal was.
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0: Guten Morgen.

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2: Besuchen Sie den Tier- und Archepark im Blättelbornweg in Merzig. Der Park beherbergt vom Aussterben bedrohte Nutztierarten, wie zum Beispiel Karakulschafe, Thüringer Waldziege, Hinterwälder Rinder und viele, viele mehr. Der Park ist immer bei freiem Eintritt für Sie geöffnet.
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0: Einen wunderschönen guten Morgen wünsche ich euch. So, Musikfreunde, ihr kommt jetzt dran. Hier bei eurem Lieblingssender blättern wir im Tagebuch der großen Hits mit Kollege Christian Zimmet.
1: 10. Juni 1995. Green Day sind mit When I Come Around neu in den Charts. When I come around. Der Song ist ein sehr persönlicher. Green Day-Sänger Billy Joe Armstrong schreibt ihn lange Zeit bevor er erscheint über die Beziehung zu seiner damals noch Freundin Adrienne Nessa. 1990, noch vor dem großen Erfolg, da spielen Green Day in Minnesota, in genau der Stadt, in der Adrienne damals lebt. Die beiden lernen sich kennen und werden ein Paar. Das ist aber gar nicht so einfach, denn Green Day werden immer bekannter und spielen immer mehr Konzerte. Mal hier, mal da, aber meistens vor allem eins, nämlich ganz weit weg. Für die Beziehung der beiden ist das natürlich alles andere als gut. Im Song verspricht er ihr deshalb, immer wieder zu ihr zurückzukommen. Und das klappt. Als die beiden 1994 heiraten, da sind Green Day schon echte Superstars. Und wer weiß, ohne diese Fernbeziehung und ohne den Song darüber, da hätte es vielleicht weder die Hochzeit noch den ganz, ganz großen Durchbruch von Green Day gegeben.

0: Bahnen bauen, Murmeln rollen und auf dem Wohnzimmerteppich kleine Bauwerke entstehen lassen. Kugelbahnen gehören seit Jahrzehnten zu den Klassikern im Kinderzimmer und eignen sich perfekt für die kühlere Jahreszeit, damit es zu Hause nicht langweilig wird. Warum genau diese Form des Spielens so wertvoll für die Eltern-Kind-Beziehung ist, Danika Großer hat sich informiert.
1: Murmeln haben etwas Magisches. Sie sind klein, bunt und voller Bewegung. Heute erleben Eltern dieses Gefühl zusammen mit ihren Kindern wieder neu. Denn wer gemeinsam baut, erlebt das Spiel intensiver, so Gravitrax-Experte Dennis Knissel von Ravensburger.
2: Da entstehen natürlich ganz tolle Kugelbahnwelten, die durch das gemeinsame Bauen einfach immer wieder weiter wachsen. Man baut einen Turm hier hin, eine Kurve dort und dann entstehen richtige Konstruktionen. Und am Ende hat man einfach hier ein schönes Miteinander und verbringt zusammen eine tolle Zeit.
1: Darüber hinaus steckt im Spielen mit Kugelbahnen viel Lernpotenzial. Kinder probieren aus, verändern ihre Ideen, optimieren die Bahn und schulen dabei wichtige Fähigkeiten wie Geduld und Problemlösung. Und es fördert die Kreativität.
2: Was wir immer wieder feststellen, ist auch, dass der Raum einfach mit integriert wird in die Bahn. Das heißt, es wird über einen Schreibtisch gebaut, es wird über Kisten, Regale, auf dem Bett, unter dem Bett gebaut, also überall wird hier einfach Platz gefunden.
1: Und dabei nutzen die Kids jede Ebene im Spielzimmer. Denn wenn kein Platz mehr da ist, dann wird einfach in die Höhe gebaut. Und das bringt noch mehr Abenteuer, Spiel und Spaß.
2: Ja, ein super schönes Beispiel dazu ist ein neues Konzept, das Ravensburger jetzt rausgebracht hat. Und zwar heißt es Skytrax und erweitert die Kugelbahn von Gravitrax. Skytrax besteht vor allem aus Bauteilen, die zu hohen Türmen zusammengesetzt werden, gleichzeitig aber auch als Spurensteine genutzt werden können.
1: Heißt, auf wenig Platz große Spielideen entstehen lassen.
0: Ja, das sind schon Klassiker, ne? Die Kugelbahnen, auch ich kenne sie noch aus meiner Kindheit und habe das schon sehr geliebt. Das war ein Beitrag von Danika Großer.

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0: Es wird 7 Uhr.
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2: Ich bin Jerome Nussbaum. Nach dem Aus für einen deutsch-französischen Kampfjet gibt es offenbar konkrete Pläne für ein alternatives Projekt. Es soll im Rahmen der Luftfahrtmesse IDA vorgestellt werden, die heute offiziell eröffnet wird.
3: Der Flughafen Berlin-Brandenburg wird zur Plattform der Bekanntgabe. Laut Financial Times wollen 8 Rüstungs- und Luftfahrtunternehmen unter der Führung von Airbus gemeinsam einen europäischen Kampfjet entwickeln. Welche Länder beteiligt sind, ist noch nicht bekannt. Nachdem Bundeskanzler Merz und Frankreichs Präsident Macron das bisherige Projekt für gescheitert erklärt hatten, waren gestern Forderungen aus der Koalition laut geworden, unter anderem mit Großbritannien, Italien und Spanien Gespräche aufzunehmen. Merz wird heute zur Eröffnung der ILA erwartet. Ulrike Klein, Redaktion.
2: Die zuletzt beruhigte Lage im Irankrieg ist in der Nacht erneut eskaliert. Israel griff nach einer Evakuierungsaufforderung am Abend die südlibanesische Stadt Tyros an. Daraufhin schoss der Iran nach US-Angaben einen Hubschrauber des US-Militärs über dem Golf von Oman ab. Die USA starteten kurz darauf Vergeltungsangriffe.
4: 3 Angriffswellen werden gemeldet. Sie sollen sich unter anderem gegen die Luftverteidigung und Radarsysteme im Iran gerichtet haben. In mindestens 5 Regionen entlang der Meerenge von Hormus gab es demnach Explosionen. Nach iranischen Angaben wurden 2 Wassertanks getroffen, wodurch die Trinkwasserversorgung unterbrochen worden sei. Der Iran griff daraufhin die Navy an. US-Präsident Trump glaubt laut Politico trotz der neuen Angriffe weiterhin, dass ein Friedensabkommen in greifbarer Nähe sei. Noah Ulrich, Redaktion.
2: Die Bundestagsabgeordneten bekommen dieses Jahr keine höheren Bezüge. Die Diätenerhöhung fällt aus. Darauf haben sich die Fraktionen von Union und SPD geeinigt. Der entsprechende Gesetzentwurf soll morgen in den Bundestag eingebracht werden. Eine Mehrheit gilt als sicher, da auch Grüne, Linke und die AfD dafür sind, die sonst automatische Erhöhung auszusetzen. Die Bezüge wären sonst ab dem kommenden Monat um fast 500 Euro gestiegen. Mit der Entscheidung wolle die Regierungskoalition ein Sparsignal an die Bevölkerung senden, heißt es, in wirtschaftlich schwierigen Zeiten. Im Prozess um den Mord an Fabian aus Güstrow sind neue belastende Details über die Angeklagte bekannt geworden. In der Verhandlung kam zur Sprache, dass sie gegenüber einem Bekannten schon über Brandleichen gesprochen hat, noch bevor der Junge tot an einem Tümpel gefunden wurde. Konkret soll sie in einer Sprachnachricht an einen Zeugen geschildert haben, dass es bei Wasserleichen schwer sei, sie anhand ihrer DNA zu identifizieren, und dies sei auch bei Brandleichen so. Die Angeklagte soll den Jungen erstochen und die Leiche danach angezündet haben. Die Zahl der Rentner hat in Deutschland einen neuen Rekordwert erreicht. Laut Rheinischer Post wurden Ende vergangenen Jahres rund 19,1 Millionen Altersrenten gezahlt, ergab ein Bericht der Deutschen Rentenversicherung. Dies sei ein neuer Höchststand. Die Ausgaben für die Renten beliefen sich demnach auf etwa 300 Milliarden Euro.
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2: Die Temperaturen liegen im Moment in Köln und in Bonn bei 11 Grad, 10 messen wir in Hamburg und in Bremen, 14 sind es in Berlin und auch in Dresden, Frankfurt am Main 12, Stuttgart und München 13 Grad und Erfurt und Münster jeweils 11. Südlich der Donau ist es heute noch teils regnerisch, in Hochlagen der Alpen fällt sogar Schnee. Im Nordseeumfeld kann es sonst auch Schauer und einzelne Gewitter geben. Tagsüber zeigt sich dann nur ab und zu die Sonne, am Alpenrand bleibt es regnerisch. Die Höchstwerte liegen zwischen 15 und 21 Grad.
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7: Einen wunderschönen guten Morgen. Kurz nach 7 ist es. Ich bin Mietin Gemriel.

0: Die Sonne scheint, es wird so richtig heiß. Also ab an den Badesee oder ins Freibad. Der Sommer ist für viele von uns die schönste Zeit des Jahres. Für alle, die jemanden pflegen müssen, stellt der Sommer allerdings eine große Herausforderung dar. Aber warum eigentlich? Frage, was sind die größten Herausforderungen für pflegende Angehörige jetzt im Sommer?
1: Im Sommer sollten definitiv alle, besonders ältere Leute, genug zu trinken haben, sich nicht in die pralle Sonne setzen und auch nicht zu schnelle Bewegungen machen, weil der Kreislauf nicht mitspielt, und einfach gucken, dass man sich gut nährt.
2: Luftige Klamotten auf jeden Fall, viel trinken.
3: Also so ein kleines Fußbad machen, ich finde, das kühlt dann direkt den ganzen Körper ab.
4: Dass genug getrunken wird und dass man nicht in der prallen Sonne rumsteht.
5: Man sollte schauen, dass die genug trinken, die Angehörigen. Außer im Luften, eher aus der Sonne raushalten, Schatten bevorzugen.
6: Vielleicht zwischendurch mal noch ein Eis essen gehen, das erfrischt schön.
7: Ich finde, ein Problem ist dann natürlich, weil man in den Sommerferien ja auch wegfahren will. Und dann ist die große Frage, wohin mit den Angehörigen, die man irgendwo pflegt. Das ist jedes Jahr wieder eine neue Herausforderung.
0: Gerade ältere Menschen können die hohen Temperaturen richtig zusetzen. Wie pflegende Angehörige diese Herausforderungen meistern können und ob auch mal Urlaub drin ist, klären wir gleich mit Dr. Johannes Wimmer, Autor des Buches Das Pflege-ABC und Mitbegründer der gleichnamigen Internetplattform. Und Mitbegründer der gleichnamigen Internetplattform, die Online-Kurse für pflegende Angehörige anbietet.

0: ausreichend trinken ist in den kommenden Tagen und Wochen angesagt. Der Sommer nimmt so richtig Fahrt auf und es wird warm. Was für viele von uns schon eine Herausforderung ist, ist für pflegende Angehörige doppelt so schwer. Die müssen sich im Sommer nämlich nicht nur um sich selbst, sondern auch um Partner, Vater, Mutter oder die Oma kümmern. Welche Herausforderungen es für pflegende Angehörige im Sommer gibt und wie man die meistern kann, sagt uns jetzt Sarah Diener.
1: Vor allem die zu erwartende Hitze wird für pflegende Angehörige eine echte Herausforderung. Denn ältere und pflegebedürftige Menschen kommen damit oft schlechter zurecht als andere.
2: Der Körper kann die Temperatur und die Flüssigkeit nicht mehr so gut regulieren. Viele trinken auch zu wenig, weil das Durstgefühl nachlässt. Und Warnzeichen wie Schwindel oder auch Überhitzung werden oft erst später bemerkt oder vielleicht sogar gar nicht klar geäußert. Und dazu kommen häufig Erkrankungen oder auch Medikamente, die den Kreislauf zusätzlich belasten. Und deshalb kann Hitze schnell gefährlich werden.
1: So Dr. Johannes Wimmer vom Pflege-ABC, die Online-Kurse für pflegende Angehörige anbieten. Um einen Flüssigkeitsmangel vorzubeugen, können feste Trinkzeiten oder ein Trinkplan helfen. Beim Essen gilt das Motto leicht und frisch.
2: Also Salate, Obst, Gemüsesticks und auch lieber kleine Portionen so über den Tag verteilt. Wichtig ist auch, die Wohnung kühl zu halten. Und ganz wichtig, Medikamente richtig lagern, nicht auf der Fensterbank. Ja, da wird es viel zu schnell, viel zu heiß. Und natürlich auch bitte an sich selbst denken. Ja, Pausen einbauen, Hilfe annehmen und den Alltag an die Hitze ein bisschen anpassen.
1: An sich selbst zu denken heißt auch, ab und an Urlaub von der Pflege zu machen und zum Beispiel im Sommer zu verreisen. Ein schlechtes Gewissen sollte man dabei nicht haben.
2: Wichtig ist nur, dass die Betreuung natürlich organisiert ist. Dafür gibt es zum Beispiel die Verhinderungspflege. Da übernimmt dann vorübergehend jemand anderes, zum Beispiel ein Pflegedienst, Freunde oder Nachbarn. Oder auch die Kurzzeitpflege in einer Einrichtung. Ab Pflegegrad 2 stehen dafür rund 3.500 Euro im Jahr zur Verfügung. Und das wissen viele gar nicht. Das ist tatsächlich dafür gedacht, dass man selber auch mal eine Auszeit bekommt.
1: Will man sich über dieses und andere Pflegethemen informieren, hilft die Online-Lernplattform Pflege-ABC weiter.
2: Da gibt es Videokurse, ganz speziell für pflegende Angehörige, für Menschen, die sich interessieren, aber auch für Menschen, die selber gepflegt werden. Gerade natürlich auch zum Thema Sommer und Hitze. Da geht es zum Beispiel um Flüssigkeitsmangel, um einfache Rezepte für heiße Tage oder auch Warnzeichen. Und wir erklären so, dass es sich jeder versteht, wie man Leistungen wie Kurzzeitpflege oder Verhinderungspflege nutzen kann. Und das Ganze flexibel von zu Hause oder unterwegs einfach online anmelden. Für gesetzlich Versicherte ist es kostenlos.
0: Für pflegende Angehörige ist der Sommer eine herausfordernde Zeit, denn vor allem älteren Menschen kann die Hitze richtig zusetzen. Mehr Infos und Hilfe gibt's im Netz unter pflegeabc.de.

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0: Morgen, Radio Saarschleifenland, die Mittwochsfrühsendung, 10. Juni, und ich habe für euch jetzt das Wetter und die aktuelle RSL-Temperatur.
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0: Die aktuelle RSL-Temperatur liegt zwischen 9 und 11 Grad. Es ist bewölkt da draußen und heute Morgen wird es regnen. Und zwar bis zum Nachmittag. Unerbittlich. Maximal heute 15 Grad. Auch schon recht kühl. Bewölkt geht's dann durch den Abend. Um 21.39 Uhr haben wir den Sonnenuntergang. Und in der Nacht ist es teils bewölkt, teils klar bei 7 Grad. Morgen und am Freitag gibt's weiterhin Regen.

0: morgen bei 17 Grad und am Freitag dann bei 19 Grad. Und die weiteren Aussichten, das Wochenende bleibt trocken. Das ist doch schon mal was.
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0: Guten Morgen.

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0: In fast jedem zweiten Haushalt in Deutschland wird täglich gekocht. Geräte und Oberflächen müssen also einiges aushalten. Warum altbekannte Hausmittelchen für die Küchenreinigung aber nicht immer die beste Wahl sind, hat Caroline Nester herausgefunden.
1: Die Küche ist bei den meisten täglich im Gebrauch, doch nicht nur, wenn Fett spritzt, gilt. Täglich säubern, regelmäßig reinigen und ab und zu pflegen, rät Volker Irle von der AMK, der Arbeitsgemeinschaft Die Moderne Küche.
2: Weil durch diese regelmäßige und sachgemäße Pflege bleiben die Möbeloberflächen oder auch Arbeitsplatten und Geräte länger erhalten und ganz ehrlich sehen auch einfach besser aus. Und damit erhöhen wir nicht nur halt die Lebensdauer, sondern auch den Wert der Küche.
1: Viele Hausmittel, auf die oft geschworen wird, sind dabei nicht immer die beste Wahl. Bei Naturstein etwa sind Essig, Natron oder Backpulver tabu, so der Experte.
2: Ein anderes klassisches Beispiel ist immer der Topfschwamm mit den zwei Schichten. Gerade die raue Seite ist tatsächlich nur für den Topf da und für keine einzige Oberfläche in der Küche geeignet. Viel besser ist da zum Beispiel nebelfeuchtes, weiches Tuch, was ich wirklich nur zum Reinigen verwende und was aus einem fusselfreien Stoff ist.
1: Wenn irgendwo Wasser steht, zügig handeln und trocken nachwischen. Und Spüli ist kein Putzmittel, für viele Oberflächen in der Küche oft zu aggressiv.
2: Und last but not least gilt natürlich auch hier Herstellerhinweise beachten, weil am Ende weiß der Fachmann, was man gerade bei den besonderen Oberflächen seiner neuen Küche am besten verwenden sollte. Ein kleiner Hinweis ist da auch vielleicht der AMK-Ratgeber Küchenpflege. Hier haben wir verschiedenste Oberflächen und Pflegehinweise zusammengefasst und man kriegt nochmal ein besseres Verständnis rund um dieses Thema Küchenpflege.
1: Die Küchenreinigung ist zwar keine Geheimwissenschaft, trotzdem hat jedes Oberflächenmaterial seine Besonderheit.
0: Eine gut gepflegte Küche bleibt länger schön und funktional. Weitere Infos und detaillierte Pflegetipps gibt's im AMK Ratgeber Küchenpflege und unter amk.de.

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0: Es wird 8 Uhr.
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2: Ich bin Jerome Nussbaum. Deutschlandweit muss heute mit geschlossenen Haus- und Kinderarztpraxen gerechnet werden. Die niedergelassenen Kassenärzte protestieren damit gegen die Sparpläne der Bundesregierung. Eine Notfallversorgung soll aber sichergestellt sein.
3: Laut der Kassenärztlichen Vereinigung drohen Patienten drastische Einschnitte bei der medizinischen Behandlung, wenn das Gesetz von Gesundheitsministerin Waken so beschlossen wird. Übermorgen berät der Bundestag erstmals darüber. Demnach setze das Beitragsstabilisierungsgesetz hunderte Praxen dem Überlebenskampf aus. Offiziell legen die Ärzte heute bis 14 Uhr die Arbeit nieder, um an einer Online-Fortbildung zum Spargesetz teilzunehmen. Wie viele Praxen sich tatsächlich an der Aktion beteiligen, ist unklar. Ulrike Klein, Redaktion.
2: Nachdem das Projekt für einen deutsch-französischen Kampfjet gescheitert ist, gibt es einen neuen europäischen Anlauf. Laut Financial Times wollen 8 Rüstungs- und Luftfahrtunternehmen unter Führung von Airbus gemeinsam ein Kampfflugzeug entwickeln. Welche Länder beteiligt sind, könnte heute auf der Luftfahrtmesse ILA bekannt gegeben werden. Bundeskanzler Merz wird sie am Nachmittag offiziell eröffnen. Der Iran und die USA haben sich in der Nacht erneut gegenseitige Angriffe geliefert. Auslöser war ein Luftangriff Israels auf die südlibanesische Stadt Tyros, wo sich nach israelischen Angaben Stellungen der pro-iranischen Hisbollah befunden haben sollen.
4: Der Iran reagierte mit dem Abschuss eines US-Helikopters über dem Golf von Oman. Verletzt wurden die Soldaten nach Angaben aus Washington nicht. Sie konnten nach 2 Stunden aus dem Meer gerettet werden. Darauf ging das US-Militär gegen die Luftverteidigung und Radarsysteme im Iran vor. 3 Angriffswellen soll es gegeben haben. Der Iran wiederum griff US-Stützpunkte in Bahrain, Kuwait und Jordanien an, darunter mit ballistischen Raketen. Sie konnten nach Informationen von Reuters abgefangen werden. Noah Ulrich, Redaktion.
2: Nach einer Messerattacke mit einem Schwerverletzten ist es in der nordirischen Hauptstadt Belfast zu schweren Ausschreitungen gekommen. Autos und auch Häuser wurden in Brand gesetzt. Hunderte Menschen versammelten sich am Stadtrand und errichteten Barrikaden. Polizisten wurden mit Brandsätzen beworfen. Zu der Messerattacke war es vorgestern Abend gekommen. Der Angreifer stammt aus dem Sudan. Er wurde festgenommen und wegen versuchten Mordes angeklagt. Der Aufruf zu Protesten kam von dem britischen Rechtsextremisten Robinson. Beim nächsten Flug der Artemis-Mondmission wird kein Deutscher zur Crew gehören, dafür als erster Europäer ein Italiener. Das gab die NASA bekannt. Artemis 3 soll im kommenden Jahr starten, allerdings nicht direkt zum Mond, sondern nur in eine Umlaufbahn. Vor 2 Monaten war schon ein Raumschiff auf einem Erkundungsflug unterwegs um den Mond.
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2: Wir schauen auf die aktuellen Temperaturen. Köln und Bonn 12 Grad, 12 messen wir auch in Hamburg und in Bremen, 14 sind es in Berlin und Dresden, Frankfurt am Main 13, Stuttgart 14 Grad, München 12, Erfurt 13 und Münster 12 Grad. Südlich der Donau ist es heute noch teils regnerisch, in Hochlagen der Alpen fällt sogar Schnee. Im Nordseeumfeld kann es sonst auch Schauer und einzelne Gewitter geben. Tagsüber zeigt sich dann nur ab und zu die Sonne, am Alpenrand bleibt es regnerisch. Die Höchstwerte liegen zwischen 15 und 21 Grad.
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7: Kurz nach 8 ist es. Einen wunderschönen Mittwochmorgen. Ich bin Martin Gabriel.

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0: 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Und damit das am Ende auch wirklich klappt, hat Helke Michael jetzt noch ein paar gute Tipps für euch.
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2: 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Unsere kostenlose Autoscout24 Fahrzeugbewertung hilft einem dabei, den Restwert realistisch einzuschätzen, indem man einfach online den Kilometerstand, Alter sowie Zustand und Ausstattung seines Autos eingibt und eine Preisempfehlung erhält.
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2: Also möglichst bei gutem Licht und im gewaschenen und aufpolierten Zustand fotografieren, von außen und innen, sodass man vom Kilometerstand bis zur Sonderausstattung alles sehen kann, dann möglichst aussagekräftigen Text dazu schreiben, auf eventuelle Mängel hinweisen, zum Beispiel auf Lackschäden oder Reparaturen, denn Ehrlichkeit währt immer noch am längsten.
1: 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Und bei einer Einigung grundsätzlich bitte immer einen Kaufvertrag abschließen.
2: Die Mustervorlage gibt's bei uns auf der Website zum kostenlosen Runterladen. 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Ein kleiner Tipp, das Auto, die Schlüssel und alle Dokumente, also Fahrzeugschein, Fahrzeugbrief, Serviceheft und TÜV-Bescheinigung erst dann übergeben, wenn die komplette Summe bezahlt ist.
1: Wem das alles zu kompliziert, zu zeitintensiv und zu unsicher ist, der kann sein Auto aber auch direkt mit Hilfe eines Profis verkaufen.
2: 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Wenn es ganz schnell gehen muss, kriegt man den Verkauf dann sogar in 24 Stunden über die Bühne. 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
1: Einen wunderschönen Mittwochmorgen wünsche ich euch. Radio Sascha live, kleines Tier am heutigen 10. Juni 2026. Und jetzt das Wetter. Und die aktuelle RSL-Temperatur.
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1: Die aktuelle RSL-Temperatur liegt so bei 11 Grad, 12 Grad. Es kommt einem aber etwas kühler vor. Das liegt an den Wolken und am Regen. Ja, es regnet bis mindestens 14 Uhr. Und maximal heute 15 Grad. Bewölkt geht es dann auch durch den Abend und teilweise durch die Nacht. In der Nacht haben wir ab und an auch mal klare Phasen. Das Ganze bei 7 Grad. Sonnenuntergang übrigens für die Sonnenbuch-Tageschreiber. Also Tagebuchschreiber, die das, ne, ihr wisst schon, 21 und 39. Boah, was schwätze ich für ein dummes Zeug. So, morgen und am Freitag weiterhin regnerisches Wetter. Erst das Wochenende wird schön bewölkt und von den Temperaturen akzeptabel. Sehr schön.
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1: Guten Morgen.

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0: Einen wunderschönen guten Morgen wünsche ich euch. So, Musikfreunde, ihr kommt jetzt dran. Hier bei eurem Lieblingssender blättern wir im Tagebuch der großen Hits mit Kollege Christian Zimmet.
1: 10. Juni 1995. Green Day sind mit When I Come Around neu in den Charts. When I come around. Der Song ist ein sehr persönlicher. Green Day-Sänger Billy Joe Armstrong schreibt ihn lange Zeit bevor er erscheint über die Beziehung zu seiner damals noch Freundin Adrienne Nessa. 1990, noch vor dem großen Erfolg, da spielen Green Day in Minnesota, in genau der Stadt, in der Adrienne damals lebt. Die beiden lernen sich kennen und werden ein Paar. Das ist aber gar nicht so einfach, denn Green Day werden immer bekannter und spielen immer mehr Konzerte. Mal hier, mal da, aber meistens vor allem eins, nämlich ganz weit weg. Für die Beziehung der beiden ist das natürlich alles andere als gut. Im Song verspricht er ihr deshalb, immer wieder zu ihr zurückzukommen. Und das klappt. Als die beiden 1994 heiraten, da sind Green Day schon echte Superstars. Und wer weiß, ohne diese Fernbeziehung und ohne den Song darüber, da hätte es vielleicht weder die Hochzeit noch den ganz, ganz großen Durchbruch von Green.

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0: Es wird 9 Uhr.
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2: Ich bin Jerome Nussbaum. Deutschlandweit muss heute mit geschlossenen Haus- und Kinderarztpraxen gerechnet werden. Die niedergelassenen Kassenärzte protestieren damit gegen die Sparpläne der Bundesregierung. Eine Notfallversorgung soll aber sichergestellt sein.
3: Laut der Kassenärztlichen Vereinigung drohen Patienten drastische Einschnitte bei der medizinischen Behandlung, wenn das Gesetz von Gesundheitsministerin Waken so beschlossen wird. Übermorgen berät der Bundestag erstmals darüber. Demnach setze das Beitragsstabilisierungsgesetz hunderte Praxen dem Überlebenskampf aus. Offiziell legen die Ärzte heute bis 14 Uhr die Arbeit nieder, um an einer Online-Fortbildung zum Spargesetz teilzunehmen. Wie viele Praxen sich tatsächlich an der Aktion beteiligen, ist unklar. Ulrike Klein, Redaktion.
2: Nachdem das Projekt für einen deutsch-französischen Kampfjet gescheitert ist, gibt es einen neuen europäischen Anlauf. Laut Financial Times wollen 8 Rüstungs- und Luftfahrtunternehmen unter Führung von Airbus gemeinsam ein Kampfflugzeug entwickeln. Welche Länder beteiligt sind, könnte heute auf der Luftfahrtmesse ILA bekannt gegeben werden. Bundeskanzler Merz wird sie am Nachmittag offiziell eröffnen. Der Iran und die USA haben sich in der Nacht erneut gegenseitige Angriffe geliefert. Auslöser war ein Luftangriff Israels auf die südlibanesische Stadt Tyros, wo sich nach israelischen Angaben Stellungen der pro-iranischen Hisbollah befunden haben sollen.
4: Der Iran reagierte mit dem Abschuss eines US-Helikopters über dem Golf von Oman. Verletzt wurden die Soldaten nach Angaben aus Washington nicht. Sie konnten nach 2 Stunden aus dem Meer gerettet werden. Darauf ging das US-Militär gegen die Luftverteidigung und Radarsysteme im Iran vor. 3 Angriffswellen soll es gegeben haben. Der Iran wiederum griff US-Stützpunkte in Bahrain, Kuwait und Jordanien an, darunter mit ballistischen Raketen. Sie konnten nach Informationen von Reuters abgefangen werden. Noah Ulrich, Redaktion.
2: Nach einer Messerattacke mit einem Schwerverletzten ist es in der nordirischen Hauptstadt Belfast zu schweren Ausschreitungen gekommen. Autos und auch Häuser wurden in Brand gesetzt. Hunderte Menschen versammelten sich am Stadtrand und errichteten Barrikaden. Polizisten wurden mit Brandsätzen beworfen. Zu der Messerattacke war es vorgestern Abend gekommen. Der Angreifer stammt aus dem Sudan. Er wurde festgenommen und wegen versuchten Mordes angeklagt. Der Aufruf zu Protesten kam von dem britischen Rechtsextremisten Robinson. Beim nächsten Flug der Artemis-Mondmission wird kein Deutscher zur Crew gehören, dafür als erster Europäer ein Italiener. Das gab die NASA bekannt. Artemis 3 soll im kommenden Jahr starten, allerdings nicht direkt zum Mond, sondern nur in eine Umlaufbahn. Vor 2 Monaten war schon ein Raumschiff auf einem Erkundungsflug unterwegs um den Mond.
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2: Wir schauen auf die aktuellen Temperaturen. Köln und Bonn 12 Grad, 12 messen wir auch in Hamburg und in Bremen, 14 sind es in Berlin und Dresden, Frankfurt am Main 13, Stuttgart 14 Grad, München 12, Erfurt 13 und Münster 12 Grad. Südlich der Donau ist es heute noch teils regnerisch, in Hochlagen der Alpen fällt sogar Schnee. Im Nordseeumfeld kann es sonst auch Schauer und einzelne Gewitter geben. Tagsüber zeigt sich dann nur ab und zu die Sonne, am Alpenrand bleibt es regnerisch. Die Höchstwerte liegen zwischen 15 und 21 Grad.
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7: Einen wunderschönen Mittwochmorgen wünsche ich euch. Kurz nach 9 ist es. Ich bin Meeting Jamriel.

0: Radio Saarschleifenland, der Mittwochmorgen, und jetzt stellen wir uns die Frage, wo gehen wir heute Mittag essen? Was gibt's denn, wofür, wie viel? Wie gut, dass wir die Kollegin Silke Rech haben, und die teilt uns das jetzt mit. Silke, wir sitzen am Mittagstisch.
1: Der Mittagstisch für den heutigen Mittwoch. Im Bistro im Landratsamt Cooking by Copal gibt es heute Salate als Vorspeise und dann das Schnitzelbuffet. Knusprige Schnitzel in vielen Variationen, Schnitzel mit Jägersoße, Rahmsoße, Hähnchen Cordon Bleu, außerdem klassisch Wiener Art. Dazu gibt's Nudeln, Gemüse, Pommes frites und vieles mehr. Das Ganze für 13,90 Euro. Und das Mettlacher Abteibräu hat diese Woche als Tagesempfehlung Salatteller mit gebratener Entenbrust und Orange für 18,90 Euro oder Spaghetti mit Tomatencremesoße und Parmesan für 10,90 Euro. 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Morgen zum Beispiel Mexiko gegen Südafrika um 21 Uhr, und am Freitag geht's weiter mit Katar gegen Schweiz.

0: Work and Travel, Auslandssemester oder Schülerpraktikum, Sabbatikal oder einfach nur ein paar Wochen als Backpacker verreisen, um Land und Leute besser kennenzulernen. Das haben ja bestimmt einige vor dieses Jahr. Aber was ist, wenn man bei einem Langzeitaufenthalt im Ausland plötzlich krank wird, hä? Und ärztliche Hilfe braucht? Helke Michael hat sich damals schlau gemacht.
1: Eine gesetzliche Krankenversicherung reicht bei längeren Auslandsaufenthalten meistens nicht aus, sagt Frank Wegener von der ERGO Reiseversicherung.
2: Auch wenn viele denken, dass sie über ihr Notrufkärtchen in Europa zum Beispiel gut abgesichert sind, gibt es hier oft große Lücken. Einmal hat man immer nur den Behandlungsstandard jeweils des Auslandes, bekommt aber oft auch nur den deutschen Satz erstattet. Und ganz extrem wird es dann, wenn es Länder sind, gerade bei Fernreisen, die kein Sozialversicherungsabkommen mit Deutschland haben.
1: Hier bleibt man grundsätzlich immer auf den Behandlungskosten beim Arzt im Krankenhaus oder im Falle eines Krankenrücktransports sitzen.
2: Diesen gibt es zum Beispiel gar nicht in der gesetzlichen Krankenversicherung. Dort wird es niemals erstattet. Das kann zum Beispiel bei den USA schnell mal 60.000 bis 100.000 Euro sein, wenn dort Personen ausgeflogen werden müssen. Das sind auch Beträge, die hat man nicht mal so eben auf dem Konto. Und da ist es natürlich dann wichtig, dass diese von der Versicherung abgedeckt werden.
1: Auch eine Haftpflicht- und Unfallversicherung kann bei längeren Auslandsaufenthalten von mehr als 6 Wochen durchaus sinnvoll sein.
2: Und da muss ich schauen, wie lange bleibe ich und wohin die Reise geht, ob ich nur in Europa bleibe oder weltweit oder eben speziell auch USA und Kanada. Ob es ein Highschool-Aufenthalt ist, ob es Work and Travel ist oder ein Auslandsstudium. Hier muss man genau vergleichen, sodass man wirklich die richtige Absicherung hat, die genau zu einem passt.
1: So eine persönliche Absicherung ist in der Regel bis 24 Monate vor Antritt der Langzeitreise möglich. Und das Schöne ist,
2: gerade bei der Krankenversicherung kann man es sogar bis kurz vor Abflug abschließen, weil das Risiko beginnt im Endeffekt, wenn ich durch die Passkontrolle durchgehe und mich dann im Ausland befinde. Ist natürlich auch nicht verkehrt, wenn ich direkt daran denke, weil das wäre fatal, wenn ich dann doch ohne Schutz dastehe. Aber man hätte eben auch sogar kurzfristig die Chance, dies noch zu tun. Wichtig ist einfach nur, dass es nicht vergessen wird.
0: Wird demnächst eine längere Zeit im Ausland verbringen und sich vorher sorgenfrei für den Krankheitsfall absichern möchte, findet alles Wichtige dazu auch online.

0: Einen wunderschönen Mittwochmorgen wünsche ich euch. Radio Sascha Live Landestier am heutigen 10. Juni 2026 und jetzt das Wetter. Und die aktuelle RSL-Temperatur.
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0: Die aktuelle RSL-Temperatur liegt so bei 11 Grad, 12 Grad. Es kommt einem aber etwas kühler vor. Das liegt an den Wolken und am Regen. Ja, es regnet bis mindestens 14 Uhr. Und maximal heute 15 Grad. Bewölkt geht es dann auch durch den Abend und teilweise durch die Nacht. In der Nacht haben wir ab und an auch mal klare Phasen. Das Ganze bei 7 Grad. Sonnenuntergang übrigens für die Sonnenbuch-Tageschreiber. Also Tagebuchschreiber, die das, ne, ihr wisst schon, 21 und 39. Boah, was schwätze ich für ein dummes Zeug. So, morgen und am Freitag weiterhin regnerisches Wetter. Erst das Wochenende wird schön bewölkt und von den Temperaturen akzeptabel. Sehr schön.
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0: Guten Morgen.

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0: Heute sind wir quasi mit unserem Erlebnistipp auf dem Merziger Hausberg unterwegs. Wir wandern zum Kreuzberg mit der Kreuzbergkapelle. Auf dem Berg hoch über der Stadt steht die 1858 erbaute Kreuzbergkapelle. Von diesem Aussichtspunkt aus hat man die weite Landschaft, viele Merziger Stadtbezirke und einige der markanten Merziger Denkmäler im Blick. Unterhalb der Kapelle ist ein historischer Weinberg wieder mit Reben bestockt. Seit ein paar Jahren kümmert sich der Wein- und Kulturfreunde Kreuzberg Merzig e.V. um die Reben und nach der Weinlese gibt es nun echten Wein von der Saar in Merzig. Den Kreuzbergwein.
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0: Wohin es im großen Jahresurlaub geht, entscheidet sich für viele spätestens in den kommenden Wochen. Ab an die Ost- oder Nordsee oder weiter weg, Resort- oder Hotelurlaub, ein Ferienhaus in Spanien oder vielleicht mal eine Kreuzfahrt? In jedem Fall sollte man gut überlegen, wie man seinen wertvollen Urlaub verbringt und Vor- und Nachteile vergleichen. Genau das hat nun die internationale Kreuzfahrtreederei Norwegian Cruise Line getan und Kreuzfahrten einem vergleichbaren Urlaub an Land gegenübergestellt. Meine Kollegin Jessica Martin über die überraschenden Ergebnisse.
1: Für den Vergleich hat NCL eigene Kreuzfahrten in der Haupt- und Nebensaison im westlichen Mittelmeer und den griechischen Inseln mit Pauschalreisen in 4-Sterne-Resorts in Spanien und Griechenland verglichen. Berücksichtigt wurden die Gesamtpreise, Flüge, Transfers, Zimmer bzw. Kabinen und All-Inclusive-Angebote.
2: Und da sind wir zum Ergebnis gekommen, dass im Durchschnitt unsere Last-Minute-Angebote aktuell für Europakreuzfahrten in diesem Sommer mehr als 20% günstiger sind als ein Vergleich. Ressorturlaub an Land.
1: So Kevin Bubolz von NCL. Verglichen wurden aber nicht nur die Preise, sondern auch, was man für sein Geld bekommt.
2: Bei einer Kreuzfahrt hat man erstmal den unschlagbaren Vorteil, dass man nur einmal seinen Koffer auspacken muss. Man hat sein schwimmendes Resort bei sich und jeden Tag neue Regionen, neues Gebiet zu erkunden, neuen Hafen. Und beim Landurlaub ist man eben in einer Region, eine Kultur und auch begrenzte Vielfalt vielleicht an Erlebnissen. Das ist bei einer Kreuzfahrt deutlich vielfältiger.
1: Vielfältiger geht's an Bord auch beim Thema Essen zu.
2: Da gibt es bis zu 20 verschiedene Möglichkeiten, sein Abendessen zu sich zu nehmen, von gehobenen Spezialitätenrestaurants, tolle Buffet-Restaurants und 24-Stunden-Restaurants. An Land oft hat man dann nur ein Buffet-Restaurant basierend auf lokalen Produkten. Auf dem Schiff auch sehr abwechslungsreiches Entertainment-Programm, zum Beispiel Broadway-Musicals oder mehrere Shows am Abend. An Land ist es oft, wenn überhaupt, nur eine Show eines lokalen Acts.
1: Will man nun eine Kreuzfahrt machen, hat man die Qual der Wahl. In diesem Jahr gibt's bei NCL allein in Europa über 100 verschiedene Routen, aber auch ein paar echte Highlights.
2: Eine Serie von Kreuzfahrten mit der Norwegian Star von New York nach Reykjavik und zurück gibt es da Routen, also Grönland und Kanada und Island in einer Route kombiniert. Das ist ein sehr spannendes Erlebnis. Eine andere tolle Tour ist unsere 7- bis 10-tägigen Rundreisen zu den griechischen Inseln. Jeden Tag in einem neuen Hafen, zum Beispiel Kreta, Mykonos und auch Istanbul. Und bei manchen von den Routen gibt's auch Overnight-Stops in Istanbul, sodass die Gäste also mehr als 24 Stunden Zeit haben, sich auch das Nachtleben anzuschauen, die Hagia Sophia, den Topkapi-Palast, den großen Bazar auch mal im Abendlicht zu sehen.
0: Einmal Koffer packen und jeden Tag an einem anderen Ort sein. Das geht nur mit einer Kreuzfahrt, die laut einem aktuellen Vergleich von NCL sogar mehr als 20% günstiger ist als ein vergleichbarer Landurlaub. Mehr Infos und viele Reiserouten findet ihr unter ncl.com.

nicht nur dieser Hit geht zu Ende, sondern auch diese Sendung. Das war Radio Saarschleifenland, der Morgen. Danke fürs Zuhören. Ich mache jetzt 4 Stunden Pause und schick mal die Kollegin Silke Rech ins Rennen, weil die ist jetzt mit uns bei der Arbeit. Und ab 14 Uhr bin ich pünktlich wieder hier zum Nachmittag. Ich bin Meeting Gabriel, sage dranbleiben. Bis gleich.

0: Es wird 10 Uhr.
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2: Ich bin Jerome Nussbaum. Im Kanzleramt kommt es heute Abend zu einem Spitzentreffen zu schnellen Reformen in den Bereichen Steuern und Rente. Mit dabei sind Gewerkschafts- und Arbeitgebervertreter. Der Sozialverband VDK fordert vorab, Vermögende und Gutverdiener stärker in die Pflicht zu nehmen. Verbandspräsidentin Bentele sprach sich im ZDF dafür aus, die Beitragsbemessungsgrenzen für diese Gruppe anzuheben. Gleichzeitig warnte sie davor, Rentner und die arbeitende Mitte zusätzlich zu belasten. Trotz einer Warnung von US-Präsident Trump ist Israel offenbar bereit für einen Alleingang im Krieg gegen den Iran. Ein israelischer Fernsehsender beruft sich bei seinem Bericht dazu auf eine Aussage von Ministerpräsident Netanyahu in einer Kabinettssitzung.
3: Es könnte sein, dass wir in eine Situation geraten, in der wir den Iranern ohne Rückendeckung der USA gegenüberstehen, wird der israelische Premier zitiert. Mit allen damit verbundenen Kosten, Rüstungsausgaben und weltweiter Isolation. Israel wolle aber nicht, dass es so weit komme. US-Präsident Trump hatte ihn davor mit Blick auf die Friedensverhandlungen gewarnt. Die eigentlich geltende Waffenruhe war letzte Nacht erneut brüchig geworden, nachdem Israel Angriffe auf die südlibanesische Stadt Tyros flog. Noah Ulrich, Redaktion.
2: Nach den neuen gegenseitigen Angriffen zwischen dem Iran und den USA ist der Ölpreis wieder deutlich gestiegen. Die Nordseesorte Brent legte zeitweise um bis zu 2% zu, auf mehr als $93 pro Fass. Laut CNN sind die Ölreserven der reichsten Staaten der Welt inzwischen auf den niedrigsten Stand seit 2003 gefallen. Hintergrund dafür ist vor allem die Blockade der Straße von Hormuz. Dadurch werden vermehrt strategische Reserven angezapft. Die Bundestagsabgeordneten verzichten dieses Jahr wegen der angespannten wirtschaftlichen Lage auf eine Diätenerhöhung. Der entsprechende Gesetzentwurf soll übermorgen ins Parlament eingebracht werden.
4: Die Fraktionen von Union und SPD haben sich auf die Aussetzung der Erhöhung um fast 500 Euro monatlich geeinigt. Eine Mehrheit im Bundestag gilt als sicher. Auch Grüne, Linke und die AfD sind dafür. Mit der Entscheidung wolle die schwarz-rote Regierungskoalition ein Sparsignal an die Bevölkerung senden, heißt es. Eigentlich würden die Abgeordnetenbezüge im Juli automatisch steigen. Ulrike Klein, Redaktion.
2: Der vergangene Monat ist weltweit der zweitwärmste Mai seit Beginn der Aufzeichnungen gewesen. Zu diesem Ergebnis kommt das EU-Erdbeobachtungsprogramm Copernicus. Demnach war nur der Mai 2024 noch wärmer. In Großbritannien, Frankreich, Italien und auch Portugal wurden Temperaturrekorde für den Mai gebrochen. Es gab eine ungewöhnlich frühe Hitzewelle, ausgelöst durch warme Luft aus Nordafrika. Weltweit lag die durchschnittliche Oberflächenlufttemperatur bei 15,81 Grad und damit 0,5 über dem Durchschnitt für diesen Monat im Vergleichszeitraum von 1991 bis 2020.
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2: Die Temperaturen liegen im Moment in Köln und in Bonn bei 15 Grad, 14 messen wir in Hamburg, 15 in Bremen, Berlin 17 Grad, Dresden 16, Frankfurt am Main 15, Stuttgart 16 Grad, München 11, Erfurt 16 und Münster 15 Grad. Heute ist es überwiegend wechselnd bewölkt, im Südosten sind auch dichtere Wolken unterwegs, dabei sind auch Schauer und kurze Gewitter möglich, am Alpenrand regnet es auch längere Zeit, in Hochlagen fällt Schnee, die Höchstwerte liegen teils nur bei 13 Grad südlich der Donau und bei bis zu 21 Grad maximal in Brandenburg. Morgen geht es dann weiter mit einem Wechsel aus Sonne und Wolken. Es sind aber wieder Schauer und einzelne Gewitter möglich. Dann bei Werten zwischen 15 und 20 Grad maximal.
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6: Wir freuen uns, dass ihr mit dabei seid um kurz nach 10 und wir haben jetzt Frieda Gold mit Liebe ist meine Rebellion. Ich bin Silke Rech. Hallöchen.

0: Schön, dass ihr eingeschaltet habt. Hier ist unser Tagebuch der großen Hits an diesem Mittwoch mit Christian Semmert.
1: 10. Juni 2006. Nelly Furtado steigt mit Man Eater in die Charts ein. Nelly Furtado wird 1978 in Kanada geboren. Ihre Eltern sind Anfang der 60er aus Portugal hierher ausgewandert. Schon als kleines Kind tritt Nelly gerne auf und steht im Mittelpunkt. Mit 4 singt sie das erste Mal, vor allem mit ihrer Mutter in der örtlichen Kirche, und das gefällt ihr. Als Teenager arbeitet sie in den Sommerferien als Zimmermädchen, um Geld für die Familie dazu zu verdienen. Hier lernt sie, hart zu arbeiten und erst dann aufzuhören, wenn alle, vor allem sie selbst, zufrieden sind. Ihr erstes Album kommt dann 2000. Hier experimentiert sie mit dem Trip-Hop, also einer Mischung aus Hip-Hop und elektronischer Musik. Ihren ersten Hit landet sie mit I'm Like a Bird. Im Laufe der nächsten Jahre verändert sie ihren Stil mehr und mehr. Sie besinnt sich ihrer portugiesischen Wurzeln und flechtet immer mehr traditionelle lateinamerikanische Einflüsse in ihre Musik. Aber bleibt dabei auch dem Hip-Hop treu. Für ihr drittes Album Loose arbeitet sie dabei mit dem Hit-Produzenten Timbaland zusammen. Und auf dieser Platte ist auch

Wir schauen mal aufs Wetter hier bei Radio Saarschleifenland. Es sind einige Tropfen heute möglich bei 17 Grad maximal. Ab und zu guckt auch die Sonne raus. Morgen dann 19 Grad, ein bisschen mehr Sonne als heute, aber auch zum Abend Regen. Am Freitag dann insgesamt immer mal wieder Regen bei 18 Grad. Samstag aber umso schöner. Vormittags noch bewölkt, zum Nachmittag hin aber richtig schöner Sonnenschein. Genauso am Sonntag mit 22 Grad. Und danach geht's rauf vor den Temperaturen.

0: Es wird 11 Uhr.
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2: Ich bin Jerome Nussbaum. Im Kanzleramt kommt es heute Abend zu einem Spitzentreffen zu schnellen Reformen in den Bereichen Steuern und Rente. Mit dabei sind Gewerkschafts- und Arbeitgebervertreter. Der Sozialverband VDK fordert vorab, Vermögende und Gutverdiener stärker in die Pflicht zu nehmen. Verbandspräsidentin Bentele sprach sich im ZDF dafür aus, die Beitragsbemessungsgrenzen für diese Gruppe anzuheben. Gleichzeitig warnte sie davor, Rentner und die arbeitende Mitte zusätzlich zu belasten. Trotz einer Warnung von US-Präsident Trump ist Israel offenbar bereit für einen Alleingang im Krieg gegen den Iran. Ein israelischer Fernsehsender beruft sich bei seinem Bericht dazu auf eine Aussage von Ministerpräsident Netanyahu in einer Kabinettssitzung.
3: Es könnte sein, dass wir in eine Situation geraten, in der wir den Iranern ohne Rückendeckung der USA gegenüberstehen, wird der israelische Premier zitiert. Mit allen damit verbundenen Kosten, Rüstungsausgaben und weltweiter Isolation. Israel wolle aber nicht, dass es so weit komme. US-Präsident Trump hatte ihn davor mit Blick auf die Friedensverhandlungen gewarnt. Die eigentlich geltende Waffenruhe war letzte Nacht erneut brüchig geworden, nachdem Israel Angriffe auf die südlibanesische Stadt Tyros flog. Noah Ulrich, Redaktion.
2: Nach den neuen gegenseitigen Angriffen zwischen dem Iran und den USA ist der Ölpreis wieder deutlich gestiegen. Die Nordseesorte Brent legte zeitweise um bis zu 2% zu, auf mehr als $93 pro Fass. Laut CNN sind die Ölreserven der reichsten Staaten der Welt inzwischen auf den niedrigsten Stand seit 2003 gefallen. Hintergrund dafür ist vor allem die Blockade der Straße von Hormuz. Dadurch werden vermehrt strategische Reserven angezapft. Die Bundestagsabgeordneten verzichten dieses Jahr wegen der angespannten wirtschaftlichen Lage auf eine Diätenerhöhung. Der entsprechende Gesetzentwurf soll übermorgen ins Parlament eingebracht werden.
4: Die Fraktionen von Union und SPD haben sich auf die Aussetzung der Erhöhung um fast 500 Euro monatlich geeinigt. Eine Mehrheit im Bundestag gilt als sicher. Auch Grüne, Linke und die AfD sind dafür. Mit der Entscheidung wolle die schwarz-rote Regierungskoalition ein Sparsignal an die Bevölkerung senden, heißt es. Eigentlich würden die Abgeordnetenbezüge im Juli automatisch steigen. Ulrike Klein, Redaktion.
2: Der vergangene Monat ist weltweit der zweitwärmste Mai seit Beginn der Aufzeichnungen gewesen. Zu diesem Ergebnis kommt das EU-Erdbeobachtungsprogramm Copernicus. Demnach war nur der Mai 2024 noch wärmer. In Großbritannien, Frankreich, Italien und auch Portugal wurden Temperaturrekorde für den Mai gebrochen. Es gab eine ungewöhnlich frühe Hitzewelle, ausgelöst durch warme Luft aus Nordafrika. Weltweit lag die durchschnittliche Oberflächenlufttemperatur bei 15,81 Grad und damit 0,5 über dem Durchschnitt für diesen Monat im Vergleichszeitraum von 1991 bis 2020.
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2: Die Temperaturen liegen im Moment in Köln und in Bonn bei 15 Grad, 14 messen wir in Hamburg, 15 in Bremen, Berlin 17 Grad, Dresden 16, Frankfurt am Main 15, Stuttgart 16 Grad, München 11, Erfurt 16 und Münster 15 Grad. Heute ist es überwiegend wechselnd bewölkt, im Südosten sind auch dichtere Wolken unterwegs, dabei sind auch Schauer und kurze Gewitter möglich, am Alpenrand regnet es auch längere Zeit, in Hochlagen fällt Schnee. Die Höchstwerte liegen teils nur bei 13 Grad südlich der Donau und bei bis zu 21 Grad maximal in Brandenburg. Morgen geht es dann weiter mit einem Wechsel aus Sonne und Wolken, es sind aber wieder Schauer und einzelne Gewitter möglich, dann bei Werten zwischen 15 und 20 Grad maximal.
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6: Es ist kurz nach 11 und auch wenn das Wetter heute nicht ganz so schön ist, ist doch die Saison da zum Schwenken und da wollen wir unbedingt auch feiern und es gibt da ein paar neue Trends dazu und darüber sprechen wir gleich. Ich bin Silke Rech, ich freue mich, dass ihr mit dabei seid.

0: Schön, dass ihr eingeschaltet habt. Wir wünschen euch einen schönen Mittwochvormittag. Die Temperaturen steigen, die Gartenmöbel werden rausgestellt und auch die allerletzten holen jetzt ihre Grills wieder hervor und machen den Rost fit für den Einsatz. Kein Wunder, schließlich startet jetzt wieder die schönste Saison des Jahres, nämlich die Grillzeit. Ob im eigenen Garten, auf dem Balkon oder ganz entspannt im Park, jetzt wird wieder geputzelt, was das Zeug hält. Von saftigen Steaks über knackige Würstchen bis hin zu vegetarischen Leckereien ist für jeden was dabei. Und natürlich gibt es auch in diesem Jahr wieder jede Menge Trends und die verrät euch jetzt meine Kollegin Jessica Martin.
1: 2026 liegen Outdoor-Küchen, Pizzaöfen und Planchas voll im Trend. Mit denen können ganze Menüs draußen gezaubert werden. Für Fisch, Gemüse und filigrane Meeresfrüchte eignet sich zum Beispiel eine Plancha besonders gut, erklärt Grillfürst-Experte Joachim Weber.
2: Die Plancha kommt aus Spanien, hat eine glatte Oberfläche, flach, heiß und ist einfach perfekt für alles, was auf dem Rost Probleme macht. Die gleichmäßige Hitze von der Platte sorgt für eine bessere Kontrolle. Kein Fett tropft ins Feuer. Es hält nichts durch den Rost und der Geschmack ist wunderbar intensiv. Die Plancha gibt es als einzelne Geräte oder auch als Platte, die für nahezu jeden Grill quasi als Zubehör verfügbar ist.
1: Wer wirklich alles nach draußen verlagern will, für den sind Outdoor-Küchen genau das Richtige. Die bieten Stauraum und unendliche Möglichkeiten. Aber auch Pizzaöfen sind seit einigen Jahren angesagt.
2: Hier liegen die Vorzüge in einer sehr hohen Temperatur, wie beim Pizzabäcker, die in kurzer Zeit für die perfekte Pizza sorgt. Damit erweitert man den Grill um ein komplett neues Erlebnis. Es ist ideal für gesellige Abende mit großen und kleinen Gästen. Kinder lieben Pizza. Aber Pizza geht auch mit einem Pizzastein auf jedem Grill.
1: Grundsätzlich ist es immer eine Frage der Vorliebe, des Geschmacks und des Budgets, für welche Variante man sich entscheidet.
2: Grill, Plancha oder komplette Outdoor-Küche muss dann jeder für sich entscheiden. Von 500 Euro bis 10.000 Euro ist da alles möglich. Ich empfehle immer, sich da wirklich selbst inspirieren zu lassen, für sich das Richtige zu finden. Es gibt in Deutschland ungefähr 400 Grillfachhändler. Dort einfach vorbeischauen und sich inspirieren und beraten lassen.
1: Übrigens, trotz aller Trends gehören einfache Grillwürstchen und Steaks natürlich immer noch dazu.
2: Die neuen Trends sind kein Ersatz, sondern sie erweitern einfach das Grillerlebnis mit Freunden und Familien und bieten viele tolle neue Möglichkeiten. Ich kann aus eigener Erfahrung sagen, ausprobieren lohnt sich. Daher empfehle ich, haben Sie einfach Mut, Dinge zu probieren, Rezepte abzuwandeln. Machen Sie was Neues, das, was Ihnen schmeckt. Mein persönlicher Tipp, probieren Sie Smashburger aus. Tolle Röstaromen, super lecker und einfach zuzubereiten.
0: Mehr Infos zu den aktuellen Trends und alles weitere rund ums Thema Grillen findet ihr im Internet unter grillfürst.de.

Einen wunderschönen Mittwochvormittag wünschen wir euch. 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Der Mittagstisch für den heutigen Mittwoch. 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Morgen zum Beispiel Mexiko gegen Südafrika um 21 Uhr und am Freitag geht's weiter mit Katar gegen Schweiz.

Schön, dass ihr eingeschaltet habt. Einen schönen Mittwochvormittag. Deutschland wird älter und das macht sich auch bei den Blutspenden bemerkbar. Das Deutsche Rote Kreuz warnt, es gibt immer mehr ältere Spender, aber zu wenig junge Menschen, die nachkommen. Dabei werden jeden Tag rund 15.000 Blutkonserven für lebenswichtige Behandlungen gebraucht. Gerade im Sommer, wenn viele im Urlaub sind, wird die Versorgung oft schwieriger. Das DRK macht deshalb Mut. Auch wer erst mit 30 oder 40 Jahren anfängt, kann noch Blutspender werden. Rund um den Blutspendetag am Samstag ist also vielleicht genau jetzt der richtige Zeitpunkt, etwas Gutes zu tun.

0: Es wird 12 Uhr.
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2: Ich bin Jerome Nussbaum. Deutschlandweit muss heute mit geschlossenen Haus- und Kinderarztpraxen gerechnet werden. Die niedergelassenen Kassenärzte protestieren damit gegen die Sparpläne der Bundesregierung. Eine Notfallversorgung soll aber sichergestellt sein. Laut der Kassenärztlichen Vereinigung drohen Patienten drastische Einschnitte bei der medizinischen Behandlung, wenn das Gesetz von Bundesgesundheitsministerin Wagen so beschlossen wird. Übermorgen berät der Bundestag erstmals darüber. Für den Bundesrat planen die Länder gemeinsamen Widerstand. Einen Tag vor Beginn der Fußball-WM gibt es Aufregung über ein Einreiseverbot für einen Schiedsrichter in die USA. Es handelt sich um den unparteiischen Omar Atan aus Somalia. Ein Regierungsvertreter hat sich jetzt erstmals zu den Gründen geäußert.
3: Bei der Überprüfung seien Verbindungen zu mutmaßlichen Mitgliedern terroristischer Organisationen festgestellt worden. Der Schiedsrichter gehört zu den 52 Unparteiischen, die von der FIFA für die WM nominiert wurden. Er wäre der erste aus Somalia gewesen. Im vergangenen Jahr wurde er als Afrikas bester Schiedsrichter ausgezeichnet. Bei seiner Einreise über Miami war er am Samstag von den Behörden gestoppt und nach einer 11-stündigen Befragung mit einem Flug nach Istanbul zurückgeschickt worden. Noah Ulrich, Redaktion.
2: In der nordirischen Hauptstadt Belfast ist es zu schweren ausländerfeindlichen Krawallen gekommen. Auslöser war ein Messerangriff durch einen Asylbewerber mit einem Schwerverletzten.
4: Es wurden Autos und auch Häuser in Brand gesetzt. Migranten sollen aus ihren Wohnungen gejagt worden sein. Hunderte Menschen versammelten sich am Stadtrand von Belfast und errichteten Barrikaden. Polizisten wurden mit Brandsätzen beworfen. Zu der Messerattacke war es vorgestern Abend gekommen. Der Angreifer stammt aus dem Sudan. Er soll mitten auf der Straße auf einem Mann gekniet und versucht haben, ihn zu enthaupten. Er wurde festgenommen und wegen versuchten Mordes angeklagt. Der Aufruf zu Protesten kam von dem britischen Rechtsextremisten Robinson. Ulrike Klein, Redaktion.
2: Ein halbes Jahr nach dem Tresoreinbruch in einer Sparkasse von Gelsenkirchen starten vor dem Landgericht Essen die ersten Klagen. Morgen wird einer der ersten Fälle verhandelt. Ein 63-jähriger Betroffener erhofft sich eine finanzielle Entschädigung. Er sagte der ARD, in seinem Schließfach sei seine Altersvorsorge in Gold gewesen. Ebenso der Nachlass seiner Mutter, das Familienerbe. Der Schaden beläuft sich allein bei ihm demnach auf rund 49.000 Euro. Wegen des AfD-Bundesparteitags auf der Erfurter Messe müssen die Schulen ihre Klassen am letzten Schultag vorzeitig nach Hause schicken. Das Schulamt hat angeordnet, dass die Zeugnisse früher ausgegeben werden sollen, bis spätestens 9.30 Uhr. Es heißt, dass ab dem 3. Juli mit einer hohen Verkehrsdichte und starker Polizeipräsenz in der Stadt gerechnet werde. Eltern sollen ihre Kinder möglichst zeitig abholen. Rund um die Erfurter Messe gelten dann höchste Sicherheitsmaßnahmen.
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2: Wir schauen auf die aktuellen Temperaturen. Köln und Bonn 17 Grad, Hamburg 16, Bremen 17, in Berlin messen wir 21, in Dresden 17 Grad, Frankfurt am Main und Stuttgart 16, München 12 und Erfurt und Münster jeweils 17 Grad. Heute ist es überwiegend wechselnd bewölkt. Im Südosten sind auch dichtere Wolken unterwegs. Dabei sind auch Schauer und kurze Gewitter möglich. Am Alpenrand regnet es auch längere Zeit. In Hochlagen fällt Schnee. Die Höchstwerte liegen teils nur bei 13 Grad südlich der Donau und bei bis zu 21 Grad maximal in Brandenburg. Morgen geht es dann weiter mit einem Wechsel aus Sonne und Wolken. Es sind aber wieder Schauer und einzelne Gewitter möglich. Dann bei Werten zwischen 15 und 20 Grad maximal.
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6: Kurz nach 12 Uhr ist es. Einen schönen Mittwoch wünschen wir euch. Jetzt mit Dr. Alban und It's My Life. Und ich bin Silke Rech. Hallo.

0: Schön, dass ihr eingeschaltet habt. Hier ist unser Tagebuch der großen Hits an diesem Mittwoch mit Christian Semmert.
1: 10. Juni 2006. Nelly Furtado steigt mit Man Eater in die Charts ein. Nelly Furtado wird 1978 in Kanada geboren. Ihre Eltern sind Anfang der 60er aus Portugal hierher ausgewandert. Schon als kleines Kind tritt Nelly gerne auf und steht im Mittelpunkt. Mit 4 singt sie das erste Mal, vor allem mit ihrer Mutter in der örtlichen Kirche, und das gefällt ihr. Als Teenager arbeitet sie in den Sommerferien als Zimmermädchen, um Geld für die Familie dazu zu verdienen. Hier lernt sie, hart zu arbeiten und erst dann aufzuhören, wenn alle, vor allem sie selbst, zufrieden sind. Ihr erstes Album kommt dann 2000. Hier experimentiert sie mit dem Trip-Hop, also einer Mischung aus Hip-Hop und elektronischer Musik. Ihren ersten Hit landet sie mit I'm Like a Bird. Im Laufe der nächsten Jahre verändert sie ihren Stil mehr und mehr. Sie besinnt sich ihrer portugiesischen Wurzeln und flechtet immer mehr traditionelle lateinamerikanische Einflüsse in ihre Musik. Aber bleibt dabei auch dem Hip-Hop treu. Für ihr drittes Album Loose arbeitet sie dabei mit dem Hit-Produzenten Timbaland zusammen. Und auf dieser Platte ist auch

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Hier ist Radio Saarschleifenland an diesem Mittwochmittag mit dem Apothekennotdienst für die kommende Nacht. Die Saartal-Apotheke wird geöffnet sein in der Poststraße 64 in Rehlingen, außerdem die Linden-Apotheke in der Bahnhofstraße 4 in Losheim.

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0: Es wird 13 Uhr.
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2: Ich bin Jerome Nussbaum. Deutschlandweit muss heute mit geschlossenen Haus- und Kinderarztpraxen gerechnet werden. Die niedergelassenen Kassenärzte protestieren damit gegen die Sperrpläne der Bundesregierung. Eine Notfallversorgung soll aber sichergestellt sein. Laut der Kassenärztlichen Vereinigung drohen Patienten drastische Einschnitte bei der medizinischen Behandlung, wenn das Gesetz von Bundesgesundheitsministerin Wagen so beschlossen wird. Übermorgen berät der Bundestag erstmals darüber. Für den Bundesrat planen die Länder gemeinsamen Widerstand. Einen Tag vor Beginn der Fußball-WM gibt es Aufregung über ein Einreiseverbot für einen Schiedsrichter in die USA. Es handelt sich um den unparteiischen Omar Atan aus Somalia. Ein Regierungsvertreter hat sich jetzt erstmals zu den Gründen geäußert.
3: Bei der Überprüfung seien Verbindungen zu mutmaßlichen Mitgliedern terroristischer Organisationen festgestellt worden. Der Schiedsrichter gehört zu den 52 Unparteiischen, die von der FIFA für die WM nominiert wurden. Er wäre der erste aus Somalia gewesen. Im vergangenen Jahr wurde er als Afrikas bester Schiedsrichter ausgezeichnet. Bei seiner Einreise über Miami war er am Samstag von den Behörden gestoppt und nach einer 11-stündigen Befragung mit einem Flug nach Istanbul zurückgeschickt worden. Noah Ulrich, Redaktion.
2: In der nordirischen Hauptstadt Belfast ist es zu schweren ausländerfeindlichen Krawallen gekommen. Auslöser war ein Messerangriff durch einen Asylbewerber mit einem Schwerverletzten.
4: Es wurden Autos und auch Häuser in Brand gesetzt. Migranten sollen aus ihren Wohnungen gejagt worden sein. Hunderte Menschen versammelten sich am Stadtrand von Belfast und errichteten Barrikaden. Polizisten wurden mit Brandsätzen beworfen. Zu der Messerattacke war es vorgestern Abend gekommen. Der Angreifer stammt aus dem Sudan. Er soll mitten auf der Straße auf einem Mann gekniet und versucht haben, ihn zu enthaupten. Er wurde festgenommen und wegen versuchten Mordes angeklagt. Der Aufruf zu Protesten kam von dem britischen Rechtsextremisten Robinson. Ulrike Klein, Redaktion.
2: Ein halbes Jahr nach dem Tresoreinbruch in einer Sparkasse von Gelsenkirchen starten vor dem Landgericht Essen die ersten Klagen. Morgen wird einer der ersten Fälle verhandelt. Ein 63-jähriger Betroffener erhofft sich eine finanzielle Entschädigung. Er sagte der ARD, in seinem Schließfach sei seine Altersvorsorge in Gold gewesen. Ebenso der Nachlass seiner Mutter, das Familienerbe. Der Schaden beläuft sich allein bei ihm demnach auf rund 49.000 Euro. Wegen des AfD-Bundesparteitags auf der Erfurter Messe müssen die Schulen ihre Klassen am letzten Schultag vorzeitig nach Hause schicken. Das Schulamt hat angeordnet, dass die Zeugnisse früher ausgegeben werden sollen, bis spätestens 9.30 Uhr. Es heißt, dass ab dem 3. Juli mit einer hohen Verkehrsdichte und starker Polizeipräsenz in der Stadt gerechnet werde. Eltern sollen ihre Kinder möglichst zeitig abholen. Rund um die Erfurter Messe gelten dann höchste Sicherheitsmaßnahmen.
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2: Wir schauen auf die aktuellen Temperaturen. Köln und Bonn 17 Grad, Hamburg 16, Bremen 17, in Berlin messen wir 21, in Dresden 17 Grad, Frankfurt am Main und Stuttgart 16, München 12 und Erfurt und Münster jeweils 17 Grad. Heute ist es überwiegend wechselnd bewölkt. Im Südosten sind auch dichtere Wolken unterwegs. Dabei sind auch Schauer und kurze Gewitter möglich. Am Alpenrand regnet es auch längere Zeit. In Hochlagen fällt Schnee. Die Höchstwerte liegen teils nur bei 13 Grad südlich der Donau und bei bis zu 21 Grad maximal in Brandenburg. Morgen geht es dann weiter mit einem Wechsel aus Sonne und Wolken. Es sind aber wieder Schauer und einzelne Gewitter möglich. Dann bei Werten zwischen 15 und 20 Grad maximal.
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6: Es ist kurz nach eins. Einen schönen Mittag wünschen wir euch und wir haben gleich einen aktuellen Buchtipp. Ich bin Silke Rech. Ich freue mich, dass ihr mit dabei seid.

0: Einen schönen Mittwochmittag, schön, dass ihr eingeschaltet habt. Wie prägen Familie und Zeitgeschichte unser Leben und können wir uns dieser Prägung entziehen? Im Roman Unerwünschte Töchter erzählt Miriam Kabe die Geschichte von vier Frauengenerationen einer deutschen Familie im 20. Jahrhundert, von der Urgroßmutter bis zur Urenkelin. Mehr dazu von meinem Kollegen Mario Hartwig.
1: Vier Frauen, ein deutsches Jahrhundert. Margarete, Marianne, Monika und Miriam, die als schwarzes Kind zur Welt kommt. Die Autorin selbst ist dieses Kind.
2: Meine Geburt 1967, unehelich, schwarzer Vater, war ein totaler Schock für die Familie. Und meine Urgroßmutter hat die ersten 3 Jahre meines Lebens überhaupt nicht gewusst, dass ich überhaupt existiere.
1: Zum Schreiben inspiriert wurde Miriam Kabe von Tagebüchern, die sie zusammen mit einem handgefertigten Kirschholzschrank aus dem Jahr 1912 geerbt hat.
2: 2021, nach dem Tod meiner Mutter, habe ich ein Riesenkonvolut von Notizbüchern, Tagebüchern, Erinnerungskizzen geerbt, die von meiner Urgroßmutter, stammen von meiner Großmutter, meiner Mutter, immer aufbewahrt worden sind, und fand es einen ungeheuren Schatz und wollte daraus einen Roman machen. Und habe dann auch gemerkt, dass diese Vielstimmigkeit durch die Tagebücher mir geholfen hat, diese Geschichte zu erzählen und auch meine eigene Stimme darin zu finden.
1: Ihre biografischen Spuren hat die Autorin mit fiktionalen Elementen verwoben. Entstanden ist ein mitreißender Generationenroman, der die Umbrüche eines ganzen Jahrhunderts erlebbar macht.
2: Der Roman beginnt um 1900, das heißt, die Frauen erleben den Ersten und Zweiten Weltkrieg und siedeln dann von Ost nach West um. Sie verlieren ihre Männer, Söhne, Brüder, was sie prägt. Und sie erleben Statusverlust und Heimatverlust, also der zeitgeschichtliche Kontext ist gar nicht wegzudenken.
1: Vor allem aber erzählt sie von vier Frauen, die einander tief verbunden sind und sich auch in ihrem Denken ähneln.
2: Und dazu gehört auch eine starke Ablehnung von Oberflächlichkeit und eine große Strenge sich selbst gegenüber. Also es ist immer erlaubt, sich das Leben möglichst schwer zu machen. Es sich etwas leichter zu machen, das darf man nicht.
1: Es geht um die persönlichen Herausforderungen, die jede einzelne der Frauen in ihrer jeweiligen Zeit erlebt. Aber auch darum,
2: wie sie versucht haben, eine Form von innerer Freiheit zu finden, ihr Streben nach Glück. Es geht um ihr Verhältnis untereinander und es geht um mein Verhältnis zu ihnen.
0: Emotional, eindringlich und mitreißend geschrieben. Der Roman lädt ein, auch über die eigene Familiengeschichte nachzudenken und zu sprechen. Unerwünschte Töchter von Miriam Kabe gibt es ab sofort vom Hansa Verlag.

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Heute ist der 10. Juni. Wir schauen mal, wer heute Geburtstag hat bzw. gehabt hätte. Harald Kiunke hätte Geburtstag gehabt. Er war ein deutscher Schauspieler, Sänger und Showmaster, der einer der bekanntesten Unterhalter der BRD war, unter anderem in der Sketch-Serie Ein verrücktes Paar mitspielte, die TV-Musikrevue Musik ist Trumpf moderierte und die deutsche Version von My Way zu seinem Lied machte. Harald Kiunke

Er starb im Alter von 75. Er wäre heute 97 geworden. Dann hat Veronika Ferres Geburtstag. Sie ist eine deutsche Schauspielerin, die in den 90ern mit Filmen wie Das Superweib und Rossini bekannt wurde und heute zu den populärsten Schauspielerinnen Deutschlands zählt. Veronika Ferres wird heute 61. Herzlichen Glückwunsch!

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0: Es wird 14 Uhr.
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2: Ich bin Silke Rech. Die Bundesregierung will die Luftfahrtindustrie in Deutschland stärken. Das Bundeskabinett hat dazu eine neue Luftfahrtstrategie beschlossen. Ziel ist es, Deutschland als führenden und wettbewerbsfähigen Luftfahrtstandort auszubauen. Umwelt- und Verkehrsverbände kritisieren jedoch, dass Klima- und Umweltschutz in den Plänen nicht ausreichend berücksichtigt würden. Die Spannungen zwischen den USA und dem Iran haben sich weiter verschärft. Beide Seiten griffen militärische Ziele an.
3: Die USA bombardierten nach eigenen Angaben Luftabwehrstellungen und Radarsysteme des Iran. Teheran reagierte mit Angriffen auf US-Stützpunkte in der Golfregion. Hintergrund ist der Absturz eines US-Militärhubschraubers. Washington macht dafür den Iran verantwortlich. Ob es bei den bisherigen Angriffen bleibt, ist derzeit noch unklar. Noah Ulrich, Redaktion.
2: In der EU sollen Aufrüstungsprojekte künftig deutlich schneller genehmigt werden. Darauf haben sich Vertreter des Europaparlaments und der Mitgliedstaaten verständigt. Genehmigungsverfahren sollen künftig höchstens 102 Arbeitstage dauern. Wird bis dahin nicht entschieden, gilt ein Antrag automatisch als genehmigt. Die Regelung soll Bürokratie abbauen und die Verteidigungsindustrie stärken. Nach einem Messerangriff ist es in der nordirischen Hauptstadt Belfast zu ausländerfeindlichen Ausschreitungen gekommen. Vermummte Demonstranten setzten Autos und Gebäude in Brand und griffen Polizisten an. Mehrere Menschen mussten von der Feuerwehr gerettet werden. Auslöser war ein Messerangriff, bei dem ein Mann schwer verletzt wurde. Die Behörden verurteilen die Krawalle scharf. Die USA haben dem somalischen Schiedsrichter Omar Atan die Einreise zur Fußball-WM verweigert. Das US-Außenministerium begründet die Entscheidung mit Sicherheitsbedenken. Atan zeigte sich enttäuscht und sagte, er habe versucht, seinen Traum zu verwirklichen. Er wäre der erste somalische Schiedsrichter bei einer Fußball-Weltmeisterschaft gewesen.
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2: Die aktuellen Temperaturen in Köln, Bonn 18 Grad, in Hamburg und Bremen 17, in Berlin 20, in Dresden 17, in Frankfurt am Main 14, in Stuttgart 16, in München 13, in Erfurt 18 und in Münster 17 Grad. Heute wechselnd, im Südosten auch stark bewölkt, dabei verbreitet Schauer und kurze Gewitter. Am ehesten trocken von Vorpommern bis zur Altmark. Höchstwerte teils nur bei 13 Grad südlich der Donau und bis 21 Grad in Brandenburg. Morgen wechselnd bewölkt mit verbreiteten Schauern und einzelnen Gewittern. Höchstwerte 15 bis 20 Grad.
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5: 14 Uhr und 4 Minuten ist es. Hier beginnt er, der Nachmittag. Ich bin Metin Gabriel, sage herzlich willkommen.

0: meine Damen und Herren. Hier beginnt der gute Laune Mittwochnachmittag. Denn hier ist Radio Saarschleifenland. Na, wie geht's euch? Gut bist ihr durch den Tag gekommen? Ich hoffe, der Regen hat euch nicht zu sehr geärgert. Ich bin übrigens Meeting hier im Reel. Und ich sage Dankeschön zur Kollegin Silke Rech. Denn sie war ja für euch und mit euch bei der Arbeit. So, habt ihr auch lecker Mittag gegessen? Wir haben morgens immer den Mittagstisch, wenn ihr wollt. So viertel nach neun, 20 nach 11. Da erzählen wir euch, wo es was Leckeres gibt hier in unserer Kreisstadt und was es kostet. So, ich hoffe, wie gesagt, ihr habt diesen 10. Juni bis jetzt genossen. Es ist ja auch Portugal-Tag. Tag des Eistees. Aber bitte selber machen. Ja, nicht diese Plörren da kaufen aus dem Supermarkt. Tag des Kugelschreibers. Vollmond bzw. Erdbeermond. Und Kindersicherheitstag. Und wenn ihr an so einem Tag Geburtstag habt, ja, was soll ich dazu sagen? Glückwunsch! Und ich wuschel natürlich durch euer Geburtstagshaar. Wir blättern ja nicht nur im Tagebuch der großen Hits. Nein, wir befassen uns auch mit pflegenden Angehörigen. Denn die haben es ja jetzt im Sommer gar nicht so einfach. Mehr dazu in der nächsten Stunde. Ja, dann erinnere ich euch natürlich nochmal gerne an die Sommerkirmes. Und wir schauen nach Mettlach.
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1: Die aktuelle RSL-Temperatur, die liegt bei 14 Grad heute Nachmittag. Es klettert auch mal ganz kurz hoch auf 15 Grad. Naja, wir haben ja gerade so den Regen hinter uns gebracht. Bewölkt geht es dann durch den Spätnachmittag und durch den Abend. Um 21.39 Uhr dann noch der Sonnenuntergang. Und dann geht es durch eine bewölkte und teilweise klare Nacht bei 7 Grad. Morgen Regen bei 17 Grad, Freitag Regen bei 19 Grad. Und das Wochenende wird trocken und bewölkt und auch recht schön.
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2: Besuchen Sie den Tier- und Archepark im Blättelbornweg in Merzig. Der Park beherbergt vom Aussterben bedrohte Nutztierarten wie zum Beispiel Karakulschafe, Thüringer Waldziege, Hinterwälder Rinder und viele, viele mehr. Der Park ist immer bei freiem Eintritt für Sie geöffnet.
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0: Ich wünsche euch einen wunderschönen Nachmittag. Jawohl, mit guter Laune Musik und Infos geht's rund um die Uhr hier bei uns zu. Und jetzt wird's mal Zeit, dass wir wieder im Tagebuch der großen Hits blättern. Kollege Christian Simmet, was steht jetzt drin?
1: 10. Juni 2011. Tim Bensko steigt mit Nur noch kurz die Welt retten in die Charts ein.
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1: Tim Bensko erzählt, wie der Song entsteht. Er will gemeinsam mit zwei anderen Musikern einen Song schreiben. Plötzlich kommt ihm ein Thema in den Sinn, das so noch nie in einem Song vorkam. Er erinnert sich an den Lebensgefährten seiner Mutter. Jedes Mal, wenn der sich vor wichtigen Aufgaben drücken wollte und lieber Computerspielen ging, hat er den Satz gesagt, ich muss noch kurz die Welt retten. In dem Song geht es also darum, nur so zu tun, als hätte man was Wichtiges vor. Ganz so, als wäre man sehr beschäftigt mit viel zu vielen Terminen. Dahinter ist aber nicht mehr als nur heiße Luft. Man hat eigentlich Freizeit. Dieses außergewöhnliche Lied kommt gut an. In Deutschland erreicht Bensko damit Platz 2 der Singlecharts. Fast ein Jahr hält sich Nur noch kurz die Welt retten gelistet. Die Nummer verkauft sich über 300.000 Mal. Und deswegen gibt's für Tim Bensko in Deutschland auch Platin. Völlig zu Recht.
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1: Bahnen bauen, Murmeln rollen und auf dem Wohnzimmerteppich kleine Bauwerke entstehen lassen. Kugelbahnen gehören seit Jahrzehnten zu den Klassikern im Kinderzimmer und eignen sich perfekt für die kühlere Jahreszeit, damit es zu Hause nicht langweilig wird. Warum genau diese Form des Spielens so wertvoll für die Eltern-Kind-Beziehung ist, Danica Großer hat sich informiert.
2: Murmeln haben etwas Magisches. Sie sind klein, bunt und voller Bewegung. Heute erleben Eltern dieses Gefühl zusammen mit ihren Kindern wieder neu. Denn wer gemeinsam baut, erlebt das Spiel intensiver, so Gravitracks-Experte Dennis Knissel von Ravensburger.
3: Da entstehen natürlich ganz tolle Kugelbahnwelten, die durch das gemeinsame Bauen einfach immer wieder weiter wachsen. Man baut einen Turm hier hin, eine Kurve dort und dann entstehen richtige Konstruktionen. Und am Ende hat man einfach hier ein schönes Miteinander und verbringt zusammen eine tolle Zeit.
2: Darüber hinaus steckt im Spielen mit Kugelbahnen viel Lernpotenzial. Kinder probieren aus, verändern ihre Ideen, optimieren die Bahn und schulen dabei wichtige Fähigkeiten wie Geduld und Problemlösung. Und es fördert die Kreativität.
3: Was wir immer wieder feststellen, ist auch, dass der Raum einfach mit integriert wird in die Bahn. Das heißt, es wird über einen Schreibtisch gebaut, es wird über Kisten, Regale, auf dem Bett, unter dem Bett gebaut. Also überall wird hier einfach Platz gefunden.
2: Und dabei nutzen die Kids jede Ebene im Spielzimmer. Denn wenn kein Platz mehr da ist, dann wird einfach in die Höhe gebaut. Und das bringt noch mehr Abenteuer, Spiel und Spaß.
3: Ja, ein super schönes Beispiel dazu ist ein neues Konzept, das Ravensburger jetzt rausgebracht hat. Und zwar heißt es Skytracks und erweitert die Kugelbahn von Gravitracks. Skytracks besteht vor allem aus Bauteilen, die zu hohen Türmen zusammengesetzt werden, gleichzeitig aber auch als Spurensteine genutzt werden können.
2: Heißt, auf wenig Platz große Spielideen entstehen lassen.
1: Ja, das sind schon Klassiker, ne? Die Kugelbahnen, auch ich kenne sie noch aus meiner Kindheit und habe das schon sehr geliebt. Das war ein Beitrag von Danica Großer.

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0: Es wird 15 Uhr.
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2: Ich bin Silke Rech. Die Bundesregierung will die Luftfahrtindustrie in Deutschland stärken. Das Bundeskabinett hat dazu eine neue Luftfahrtstrategie beschlossen. Ziel ist es, Deutschland als führenden und wettbewerbsfähigen Luftfahrtstandort auszubauen. Umwelt- und Verkehrsverbände kritisieren jedoch, dass Klima- und Umweltschutz in den Plänen nicht ausreichend berücksichtigt würden. Die Spannungen zwischen den USA und dem Iran haben sich weiter verschärft. Beide Seiten griffen militärische Ziele an.
3: Die USA bombardierten nach eigenen Angaben Luftabwehrstellungen und Radarsysteme des Iran. Teheran reagierte mit Angriffen auf US-Stützpunkte in der Golfregion. Hintergrund ist der Absturz eines US-Militärhubschraubers. Washington macht dafür den Iran verantwortlich. Ob es bei den bisherigen Angriffen bleibt, ist derzeit noch unklar. Noah Ulrich, Redaktion.
2: In der EU sollen Aufrüstungsprojekte künftig deutlich schneller genehmigt werden. Darauf haben sich Vertreter des Europaparlaments und der Mitgliedstaaten verständigt. Genehmigungsverfahren sollen künftig höchstens 102 Arbeitstage dauern. Wird bis dahin nicht entschieden, gilt ein Antrag automatisch als genehmigt. Die Regelung soll Bürokratie abbauen und die Verteidigungsindustrie stärken. Nach einem Messerangriff ist es in der nordirischen Hauptstadt Belfast zu ausländerfeindlichen Ausschreitungen gekommen. Vermummte Demonstranten setzten Autos und Gebäude in Brand und griffen Polizisten an. Mehrere Menschen mussten von der Feuerwehr gerettet werden. Auslöser war ein Messerangriff, bei dem ein Mann schwer verletzt wurde. Die Behörden verurteilen die Krawalle scharf. Die USA haben dem somalischen Schiedsrichter Omar Atan die Einreise zur Fußball-WM verweigert. Das US-Außenministerium begründet die Entscheidung mit Sicherheitsbedenken. Atan zeigte sich enttäuscht und sagte, er habe versucht, seinen Traum zu verwirklichen. Er wäre der erste somalische Schiedsrichter bei einer Fußball-Weltmeisterschaft gewesen.
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2: Die aktuellen Temperaturen in Köln-Bonn 18 Grad, in Hamburg und Bremen 17, in Berlin 20, in Dresden 17, in Frankfurt am Main 14, in Stuttgart 16, in München 13, in Erfurt 18 und in Münster 17 Grad. Heute wechselnd, im Südosten auch stark bewölkt, dabei verbreitet Schauer und kurze Gewitter. Am ehesten trocken von Vorpommern bis zur Altmark. Höchstwerte teils nur bei 13 Grad südlich der Donau und bis 21 Grad in Brandenburg. Morgen wechselnd bewölkt mit verbreiteten Schauern und einzelnen Gewittern. Höchstwerte 15 bis 20 Grad.
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5: 15:04 Minuten ist es. Weiter geht's mit dem Nachmittag. Ich bin Mithin Gabriel. Hi.

0: live. Die Sonne scheint, es wird so richtig heiß. Also ab an den Badesee oder ins Freibad. Der Sommer ist für viele von uns die schönste Zeit des Jahres. Für alle, die jemanden pflegen müssen, stellt der Sommer allerdings eine große Herausforderung dar. Aber warum eigentlich? Frage, was sind die größten Herausforderungen für pflegende Angehörige jetzt im Sommer?
1: Im Sommer sollten definitiv alle, besonders ältere Leute, genug zu trinken haben, sich nicht in die pralle Sonne setzen und auch nicht zu schnelle Bewegungen machen, weil der Kreislauf nicht mitspielt, und einfach gucken, dass man sich gut nährt.
2: Luftige Klamotten auf jeden Fall, viel trinken.
3: Also so ein kleines Fußbad machen, ich finde, das kühlt dann direkt den ganzen Körper ab.
4: Dass genug getrunken wird und dass man nicht in der prallen Sonne rumsteht.
5: Man sollte schauen, dass die genug trinken, die Angehörigen. Außer im Luften, eher aus der Sonne raushalten, Schatten bevorzugen.
6: Vielleicht zwischendurch mal noch ein Eis essen gehen, das erfrischt schön.
7: Ich finde, ein Problem ist dann natürlich, weil man in den Sommerferien ja auch wegfahren will. Und dann ist die große Frage, wohin mit den Angehörigen, die man irgendwo pflegt. Das ist jedes Jahr wieder eine neue Herausforderung.
0: Gerade ältere Menschen können die hohen Temperaturen richtig zusetzen. Wie pflegende Angehörige diese Herausforderungen meistern können und ob auch mal Urlaub drin ist, klären wir gleich mit Dr. Johannes Wimmer, Autor des Buches Das Pflege-ABC und Mitbegründer der gleichnamigen Internetplattform. Und Mitbegründer der gleichnamigen Internetplattform, die Online-Kurse für pflegende Angehörige anbietet.

0: Ausreichend trinken ist in den kommenden Tagen und Wochen angesagt. Der Sommer nimmt so richtig Fahrt auf und es wird warm. Was für viele von uns schon eine Herausforderung ist, ist für pflegende Angehörige doppelt so schwer. Die müssen sich im Sommer nämlich nicht nur um sich selbst, sondern auch um Partner, Vater, Mutter oder die Oma kümmern. Welche Herausforderungen es für pflegende Angehörige im Sommer gibt und wie man die meistern kann, sagt uns jetzt Sarah Diener.
1: Vor allem die zu erwartende Hitze wird für pflegende Angehörige eine echte Herausforderung. Denn ältere und pflegebedürftige Menschen kommen damit oft schlechter zurecht als andere.
2: Der Körper kann die Temperatur und die Flüssigkeit nicht mehr so gut regulieren. Viele trinken auch zu wenig, weil das Durstgefühl nachlässt. Und Warnzeichen wie Schwindel oder auch Überhitzung werden oft erst später bemerkt oder vielleicht sogar gar nicht klar geäußert. Und dazu kommen häufig Erkrankungen oder auch Medikamente, die den Kreislauf zusätzlich belasten. Und deshalb kann Hitze schnell gefährlich werden.
1: So Dr. Johannes Wimmer vom Pflege-ABC, die Online-Kurse für pflegende Angehörige anbieten. Um einen Flüssigkeitsmangel vorzubeugen, können feste Trinkzeiten oder ein Trinkplan helfen. Beim Essen gilt das Motto leicht und frisch.
2: Also Salate, Obst, Gemüsesticks und auch lieber kleine Portionen so über den Tag verteilt. Wichtig ist auch, die Wohnung kühl zu halten. Und ganz wichtig, Medikamente richtig lagern, nicht auf der Fensterbank. Ja, da wird es viel zu schnell, viel zu heiß. Und natürlich auch bitte an sich selbst denken. Ja, Pausen einbauen, Hilfe annehmen und den Alltag an die Hitze ein bisschen anpassen.
1: An sich selbst zu denken heißt auch, ab und an Urlaub von der Pflege zu machen und zum Beispiel im Sommer zu verreisen. Ein schlechtes Gewissen sollte man dabei nicht haben.
2: Wichtig ist nur, dass die Betreuung natürlich organisiert ist. Dafür gibt es zum Beispiel die Verhinderungspflege. Da übernimmt dann vorübergehend jemand anderes, zum Beispiel ein Pflegedienst, Freunde oder Nachbarn. Oder auch die Kurzzeitpflege in einer Einrichtung. Ab Pflegegrad 2 stehen dafür rund 3.500 Euro im Jahr zur Verfügung. Und das wissen viele gar nicht. Das ist tatsächlich dafür gedacht, dass man selber auch mal eine Auszeit bekommt.
1: Will man sich über dieses und andere Pflegethemen informieren, hilft die Online-Lernplattform Pflege-ABC weiter.
2: Da gibt es Videokurse, ganz speziell für pflegende Angehörige, für Menschen, die sich interessieren, aber auch für Menschen, die selber gepflegt werden. Gerade natürlich auch zum Thema Sommer und Hitze. Da geht es zum Beispiel um Flüssigkeitsmangel, um einfache Rezepte für heiße Tage oder auch Warnzeichen. Und wir erklären so, dass es sich jeder versteht, wie man Leistungen wie Kurzzeitpflege oder Verhinderungspflege nutzen kann. Und das Ganze flexibel von zu Hause oder unterwegs einfach online anmelden. Für gesetzlich Versicherte ist es kostenlos.
0: Für pflegende Angehörige ist der Sommer eine herausfordernde Zeit, denn vor allem älteren Menschen kann die Hitze richtig zusetzen. Mehr Infos und Hilfe gibt's im Netz unter pflegeabc.de.

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0: 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Und die aktuelle RSL-Temperatur.
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0: Die aktuelle RSL-Temperatur, die liegt bei 14 Grad heute Nachmittag. Es klettert auch mal ganz kurz hoch auf 15 Grad. Naja, wir haben ja gerade so den Regen hinter uns gebracht. Bewölkt geht's dann durch den Spätnachmittag und durch den Abend. Um 21.39 Uhr dann noch der Sonnenuntergang. Und dann geht's durch eine bewölkte und teilweise klare Nacht bei 7 Grad. Morgen Regen bei 17 Grad, Freitag Regen bei 19 Grad. Und das Wochenende wird trocken bewölkt und auch recht schön.
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0: Wir kommen zum Radio Saarschleifenland Erlebnistipp.
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0: In unserem heutigen Erlebnistipp geht es zum Feinmechanischen Museum Fellenbergmühle. In der betriebsfähigen feinmechanischen Werkstatt der Fellenbergmühle aus dem Jahre 1927 werden heute noch Maschinen per Wasserkraft in Gang gesetzt und vorgeführt. Wo heute ein Museum mit Kaffee angesiedelt ist, in dem sogar Trauungen möglich sind, wurden einst Spezialwerkzeuge für den Uhrmacher und den Juwelierbedarf hergestellt. Das Museum dokumentiert eindrucksvoll den Übergang von der handwerklichen zur industriellen Produktionsweise. Im Obergeschoss finden Sie wechselnde Ausstellungen. 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Montags ist geschlossen. 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

0: Einen wunderschönen Nachmittag wünsche ich euch, hier ist euer Lieblingssender und jetzt, Musikfreunde, nehmen wir uns Zeit für euch. Wir blättern im Tagebuch der großen Hits. Hier spricht Kollege Christian Simmet.
1: 10. Juni 1996. Robert Miles steigt mit Fable in die Charts ein. 'Der Mann hinter diesem Song heißt eigentlich Roberto Concina, geboren in der Schweiz, aufgewachsen in Bella Italia. Kein Popstar, kein Showtyp, nur ein junger Mann mit einem Mischpult, einem Computer und einem Gefühl für Melodien, die unter die Haut gehen. Nach dem weltweiten Erfolg von Children will er Ende der 90er beweisen, dass der große Erfolg kein Zufall war. Also schreibt Robert Miles Fable. Wieder ohne Gesang, wieder getragen von einem Piano, doch diesmal flirrender, mystischer, fast wie ein Traum im Dämmerlicht. Fable ist mehr als nur der nächste Track. Es ist der Versuch, einen Sound weiterzuerzählen, der sich völlig von dem unterscheidet, was sonst so in den Clubs läuft. Weniger Party, mehr Poesie. Robert selbst tritt kaum auf, gibt kaum Interviews, will nichts verkaufen, außer seiner Musik. Und doch, Fable wird ein Hit. Top 10 in Deutschland, in Großbritannien, ganz Europa. Weil man sofort spürt, da will keiner gefallen, da will jemand etwas fühlen. Und das macht Fable unvergesslich.

0: In fast jedem zweiten Haushalt in Deutschland wird täglich gekocht. Geräte und Oberflächen müssen also einiges aushalten. Warum altbekannte Hausmittelchen für die Küchenreinigung aber nicht immer die beste Wahl sind, hat Caroline Nester herausgefunden.
1: Die Küche ist bei den meisten täglich im Gebrauch, doch nicht nur, wenn Fett spritzt, gilt. Täglich säubern, regelmäßig reinigen und ab und zu pflegen, rät Volker Irle von der AMK, der Arbeitsgemeinschaft Die Moderne Küche.
2: Weil durch diese regelmäßige und sachgemäße Pflege bleiben die Möbeloberflächen oder auch Arbeitsplatten und Geräte länger erhalten und ganz ehrlich sehen auch einfach besser aus. Und damit erhöhen wir nicht nur halt die Lebensdauer, sondern auch den Wert der Küche.
1: Viele Hausmittel, auf die oft geschworen wird, sind dabei nicht immer die beste Wahl. Bei Naturstein etwa sind Essig, Natron oder Backpulver tabu, so der Experte.
2: Ein anderes klassisches Beispiel ist immer der Topfschwamm mit den zwei Schichten. Gerade die raue Seite ist tatsächlich nur für den Topf da und für keine einzige Oberfläche in der Küche geeignet. Viel besser ist da zum Beispiel ein nebelfeuchtes, weiches Tuch, was ich wirklich nur zum Reinigen verwende und was aus einem fusselfreien Stoff ist.
1: Wenn irgendwo Wasser steht, zügig handeln und trocken nachwischen. Und Spüli ist kein Putzmittel, für viele Oberflächen in der Küche oft zu aggressiv.
2: Und last but not least gilt natürlich auch hier Herstellerhinweise beachten, weil am Ende weiß der Fachmann, was man gerade bei den besonderen Oberflächen seiner neuen Küche am besten verwenden sollte. Ein kleiner Hinweis ist da auch vielleicht der AMK-Ratgeber Küchenpflege. Hier haben wir verschiedenste Oberflächen und Pflegehinweise zusammengefasst und natürlich kriege ich nochmal ein besseres Verständnis rund um dieses Thema Küchenpflege.
1: Die Küchenreinigung ist zwar keine Geheimwissenschaft, trotzdem hat jedes Oberflächenmaterial seine Besonderheit.
0: Eine gut gepflegte Küche bleibt länger schön und funktional. Weitere Infos und detaillierte Pflegetipps gibt's im AMK-Ratgeber Küchenpflege und unter amk.de.

0: Es wird 16 Uhr.
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2: Ich bin Silke Rech. In Hannover haben tausende Menschen gegen die Reformpläne der Bundesregierung für das Gesundheitssystem demonstriert. Zu dem Protest hatten Gewerkschaften und Sozialverbände im Vorfeld der Gesundheitsministerkonferenz aufgerufen.
3: Sie kritisieren das geplante Sparpaket zur Entlastung der gesetzlichen Krankenkassen. Nach ihrer Einschätzung drohen dadurch Einschnitte für Kliniken, Arztpraxen und die Pharmabranche. Auch Patienten könnten durch höhere Kosten belastet werden. Timo Wiesner, Redaktion.
2: Die Bundesregierung will den Ausbau von Glasfaser-Internet beschleunigen. Dafür hat das Kabinett eine Änderung des Telekommunikationsgesetzes beschlossen. Geplant sind schnellere Genehmigungen und weniger Bürokratie. Vor allem in ländlichen Regionen soll der Ausbau einfacher werden. Bislang nutzen in Deutschland nur rund 15% der Haushalte einen Glasfaseranschluss. Nach den nächtlichen US-Angriffen im Iran sind nach iranischen Angaben mehr als 20.000 Menschen ohne Trinkwasser. Betroffen sind die Stadt Khuzestan und mehrere Dörfer im Süden des Landes. Die Wasserversorgung sei durch die Zerstörung von Anlagen unterbrochen worden. Die Region leidet derzeit zudem unter großer Hitze mit Temperaturen von deutlich über 30 Grad. Der parlamentarische Geschäftsführer der Unionsfraktion Bilger hat Kritik an durchgestochenen Informationen aus internen Fraktionssitzungen geäußert. Hintergrund sind Berichte über einen Wutausbruch von Bundeskanzler Merz gegenüber dem Koalitionspartner SPD. Bilger betonte, die Kritik habe sich auf Verzögerungen bei einem Infrastrukturgesetz bezogen und nicht grundsätzlich gegen die SPD gerichtet. In Schönefeld hat die internationale Luft- und Raumfahrtausstellung ILA begonnen. Dort ist derzeit auch Bundeskanzler Merz bei einem Rundgang unterwegs. Bis Sonntag präsentieren rund 750 Aussteller aus 37 Ländern ihre Produkte und Neuheiten aus der Luft- und Raumfahrt. Die ersten 3 Tage sind Fachbesuchern vorbehalten. Am Wochenende ist die Messe für das Publikum geöffnet. Tickets sind bereits ausverkauft.
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2: Die aktuellen Temperaturen in Köln-Bonn 20 Grad, in Hamburg 19, in Bremen 18, in Berlin 20, in Dresden 18, in Frankfurt am Main 16, in Stuttgart 15, in München 13, in Erfurt und Münster 19 Grad. Heute wechselnd, im Südosten auch stark bewölkt, dabei verbreitet Schauer und kurze Gewitter. Am ehesten trocken von Vorpommern bis zur Altmark. Höchstwerte teils nur bei 13 Grad südlich der Donau und bis 21 Grad in Brandenburg. Morgen wechselnd bewölkt mit verbreiteten Schauern und einzelnen Gewittern. Höchstwerte 15 bis 20 Grad.
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5: 16 und 4 Minuten ist es. Ich bin Mietin Gemril und es geht weiter mit dem Nachmittag.

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1: Hier ist der gute Laune Mittwochnachmittag bei Radio Saarschleifenland und jetzt für eure Wetterohren das Wetter. Und die aktuelle RSL-Temperatur.
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1: Ja, die aktuelle RSL-Temperatur, die liegt so bei 14 Grad. Ach ja, und bewölkt ist es. Bewölkt geht es auch durch den kommenden Abend. Um 21.39 Uhr haben wir den Sonnenuntergang und in der Nacht gibt es mal Wolken, mal keine Wolken. Die Werte gehen runter bis auf 7 Grad. Morgen gibt es Regen bei 17 Grad, Freitag Regen bei 19 Grad und das Wochenende wird bewölkt, aber schön. Die Temperaturen gehen wieder über 20 Grad und ach, am Sonntag kriegen wir sogar richtig viel Sonne. Aber wir genießen erstmal den heutigen Mittwoch, würde ich sagen, okay?
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0: Wir kommen zum Radio Saarschleifenland Erlebnistipp.
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0: Heute sind wir quasi mit unserem Erlebnistipp auf dem Merziger Hausberg unterwegs. Wir wandern zum Kreuzberg mit der Kreuzbergkapelle. Auf dem Berg hoch über der Stadt steht die 1858 erbaute Kreuzbergkapelle. Von diesem Aussichtspunkt aus hat man die weite Landschaft, viele Merziger Stadtbezirke und einige der markanten Merziger Denkmäler im Blick. Unterhalb der Kapelle ist ein historischer Weinberg wieder mit Reben bestockt. Seit ein paar Jahren kümmert sich der Wein- und Kulturfreunde Kreuzberg Merzig e.V. um die Reben und nach der Weinlese gibt es nun echten Wein von der Saar in Merzig, den Kreuzbergwein.
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0: So klingt der gute Laune Mittwochnachmittag. Und jetzt schlagen wir wieder das Tagebuch der großen Hits auf. Bitte schön, Kollege Christian Zimmet.
1: 10. Juni 1995. Green Day sind mit When I Come Around neu in den Charts. Der Song ist ein sehr persönlicher. Green Day-Sänger Billy Joe Armstrong schreibt ihn lange Zeit bevor er erscheint über die Beziehung zu seiner damals noch Freundin Adrienne Nessa. 1990, noch vor dem großen Erfolg, da spielen Green Day in Minnesota, in genau der Stadt, in der Adrienne damals lebt. Die beiden lernen sich kennen und werden ein Paar. Das ist aber gar nicht so einfach, denn Green Day werden immer bekannter und spielen immer mehr Konzerte. Mal hier, mal da, aber meistens vor allem eins, nämlich ganz weit weg. Die Beziehung der beiden ist das natürlich alles andere als gut. Im Song verspricht er ihr deshalb, immer wieder zu ihr zurückzukommen. Und das klappt. Als die beiden 1994 heiraten, da sind Green Day schon echte Superstars. Und wer weiß, ohne diese Fernbeziehung und ohne den Song darüber, da hätte es vielleicht weder die Hochzeit noch den ganz, ganz großen Durchbruch von Green Day.

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0: Es wird 17 Uhr.
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2: Ich bin Silke Rech. In Hannover haben tausende Menschen gegen die Reformpläne der Bundesregierung für das Gesundheitssystem demonstriert. Zu dem Protest hatten Gewerkschaften und Sozialverbände im Vorfeld der Gesundheitsministerkonferenz aufgerufen.
3: Sie kritisieren das geplante Sparpaket zur Entlastung der gesetzlichen Krankenkassen. Nach ihrer Einschätzung drohen dadurch Einschnitte für Kliniken, Arztpraxen und die Pharmabranche. Auch Patienten könnten durch höhere Kosten belastet werden. Timo Wiesner, Redaktion.
2: Die Bundesregierung will den Ausbau von Glasfaser-Internet beschleunigen. Dafür hat das Kabinett eine Änderung des Telekommunikationsgesetzes beschlossen. Geplant sind schnellere Genehmigungen und weniger Bürokratie. Vor allem in ländlichen Regionen soll der Ausbau einfacher werden. Bislang nutzen in Deutschland nur rund 15% der Haushalte einen Glasfaseranschluss. Nach den nächtlichen US-Angriffen im Iran sind nach iranischen Angaben mehr als 20.000 Menschen ohne Trinkwasser. Betroffen sind die Stadt Khuzestan und mehrere Dörfer im Süden des Landes. Die Wasserversorgung sei durch die Zerstörung von Anlagen unterbrochen worden. Die Region leidet derzeit zudem unter großer Hitze mit Temperaturen von deutlich über 30 Grad. Der parlamentarische Geschäftsführer der Unionsfraktion Bilger hat Kritik an durchgestochenen Informationen aus internen Fraktionssitzungen geäußert. Hintergrund sind Berichte über einen Wutausbruch von Bundeskanzler Merz gegenüber dem Koalitionspartner SPD. Bilger betonte, die Kritik habe sich auf Verzögerungen bei einem Infrastrukturgesetz bezogen und nicht grundsätzlich gegen die SPD gerichtet. In Schönefeld hat die internationale Luft- und Raumfahrtausstellung ILA begonnen. Dort ist derzeit auch Bundeskanzler Merz bei einem Rundgang unterwegs. Bis Sonntag präsentieren rund 750 Aussteller aus 37 Ländern ihre Produkte und Neuheiten aus der Luft- und Raumfahrt. Die ersten 3 Tage sind Fachbesuchern vorbehalten. Am Wochenende ist die Messe für das Publikum geöffnet. Tickets sind bereits ausverkauft.
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2: Die aktuellen Temperaturen: in Köln-Bonn 20 Grad, in Hamburg 19, in Bremen 18, in Berlin 20, in Dresden 18, in Frankfurt am Main 16, in Stuttgart 15, in München 13, in Erfurt und Münster 19 Grad. Heute wechselnd, im Südosten auch stark bewölkt, dabei verbreitet Schauer und kurze Gewitter. Am ehesten trocken von Vorpommern bis zur Altmark. Höchstwerte teils nur bei 13 Grad südlich der Donau und bis 21 Grad in Brandenburg. Morgen wechselnd bewölkt mit verbreiteten Schauern und einzelnen Gewittern. Höchstwerte 15 bis 20 Grad.
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5: Auf geht's in die nächste Stunde. 17 und 4 Minuten ist es. Hier ist der Nachmittag. Ich bin Metin Gemriel.

0: großen Jahresurlaub geht, entscheidet sich für viele spätestens in den kommenden Wochen. Ab an die Ost- oder Nordsee oder weiter weg, Resort- oder Hotelurlaub, ein Ferienhaus in Spanien oder vielleicht mal eine Kreuzfahrt. In jedem Fall sollte man gut überlegen, wie man seinen wertvollen Urlaub verbringt und Vor- und Nachteile vergleichen. Genau das hat nun die internationale Kreuzfahrtreederei Norwegian Cruise Line getan und Kreuzfahrten einem vergleichbaren Urlaub an Land gegenübergestellt. Meine Kollegin Jessica Martin über die überraschenden Ergebnisse.
1: Für den Vergleich hat NCL eigene Kreuzfahrten in der Haupt- und Nebensaison im westlichen Mittelmeer und den griechischen Inseln mit Pauschalreisen in Vier-Sterne-Ressorts in Spanien und Griechenland verglichen. Berücksichtigt wurden die Gesamtpreise, Flüge, Transfers, Zimmer bzw. Kabinen und All-Inclusive-Angebote.
2: Und da sind wir zum Ergebnis gekommen, dass im Durchschnitt unsere Last-Minute-Angebote aktuell für Europakreuzfahrten in diesem Sommer mehr als 20% günstiger sind als ein vergleichbarer Ressorturlaub an Land.
1: So Kevin Bubolz von NCL. Verglichen wurden aber nicht nur die Preise, sondern auch, was man für sein Geld bekommt.
2: Bei einer Kreuzfahrt hat man erstmal den unschlagbaren Vorteil, dass man nur einmal seinen Koffer auspacken muss. Man hat sein schwimmendes Resort bei sich und jeden Tag neue Regionen, neues Gebiet zu erkunden, neuen Hafen. Und beim Landurlaub ist man eben in einer Region, eine Kultur und auch begrenzte Vielfalt vielleicht an Erlebnissen. Das ist bei einer Kreuzfahrt deutlich vielfältiger.
1: Vielfältiger geht's an Bord auch beim Thema Essen zu.
2: Da gibt es bis zu 20 verschiedene Möglichkeiten, sein Abendessen zu sich zu nehmen, von gehobenen Spezialitätenrestaurants, tolle Buffet-Restaurants und 24-Stunden-Restaurants. An Land oft hat man dann nur ein Buffet-Restaurant basierend auf lokalen Produkten. Auf dem Schiff auch sehr abwechslungsreiches Entertainment-Programm, zum Beispiel Broadway-Musicals oder mehrere Shows am Abend. An Land ist es oft, wenn überhaupt, nur eine Show eines lokalen Acts.
1: Will man nun eine Kreuzfahrt machen, hat man die Qual der Wahl. In diesem Jahr gibt es bei NCL allein in Europa über 100 verschiedene Routen, aber auch ein paar echte Highlights.
2: Eine Serie von Kreuzfahrten mit der Norwegian Star von New York nach Reykjavik und zurück gibt es da Routen, also Grönland und Kanada und Island in einer Route kombiniert. Das ist ein sehr spannendes Erlebnis. Eine andere tolle Tour ist unsere 7- bis 10-tägigen Rundreisen zu den griechischen Inseln. Jeden Tag in einem neuen Hafen, zum Beispiel Kreta, Mykonos und auch Istanbul. Und bei manchen von den Routen gibt es auch Overnight-Stops in Istanbul, sodass die Gäste also mehr als 24 Stunden Zeit haben, sich auch das Nachtleben anzuschauen, die Hagia Sophia, den Topkapi-Palast, den großen Bazar auch mal im Abendlicht zu sehen.
0: Einmal Koffer packen und jeden Tag an einem anderen Ort sein. Das geht nur mit einer Kreuzfahrt, die laut einem aktuellen Vergleich von NCL sogar mehr als 20% günstiger ist als ein vergleichbarer Landurlaub. Mehr Infos und viele Reiserouten findet ihr unter ncl.com.

0: Work and Travel, Auslandssemester oder Schülerpraktikum, Sabbatikal oder einfach nur ein paar Wochen als Backpacker verreisen, um Land und Leute besser kennenzulernen. Das haben ja bestimmt einige vor dieses Jahr. Aber was ist, wenn man bei einem Langzeitaufenthalt im Ausland plötzlich krank wird, hä? Und ärztliche Hilfe braucht? Helke Michael hat sich damals schlau gemacht.
1: Eine gesetzliche Krankenversicherung reicht bei längeren Auslandsaufenthalten meistens nicht aus, sagt Frank Wegener von der ERGO Reiseversicherung.
2: Auch wenn viele denken, dass sie über ihr Notrufkärtchen in Europa zum Beispiel gut abgesichert sind, gibt es hier oft große Lücken. Einmal hat man immer nur den Behandlungsstandard jeweils des Auslandes, bekommt aber oft auch nur den deutschen Satz erstattet. Und ganz extrem wird es dann, wenn es Länder sind, gerade bei Fernreisen, die kein Sozialversicherungsabkommen mit Deutschland haben.
1: Hier bleibt man grundsätzlich immer auf den Behandlungskosten beim Arzt im Krankenhaus oder im Falle eines Krankenrücktransports sitzen.
2: Diesen gibt es zum Beispiel gar nicht in der gesetzlichen Krankenversicherung. Dort wird es niemals erstattet. Das kann zum Beispiel bei den USA schnell mal 60.000 bis 100.000 Euro sein, wenn dort Personen ausgeflogen werden müssen. Das sind auch Beträge, die hat man nicht mal so eben auf dem Konto. Und da ist es natürlich dann wichtig, dass diese von der Versicherung abgedeckt werden.
1: Auch eine Haftpflicht- und Unfallversicherung kann bei längeren Auslandsaufenthalten von mehr als 6 Wochen durchaus sinnvoll sein.
2: Und da muss ich schauen, wie lange bleibe ich und wohin die Reise geht, ob ich nur in Europa bleibe oder weltweit oder eben speziell auch USA und Kanada. Ob es ein Highschool-Aufenthalt ist, ob es Work and Travel ist oder ein Auslandsstudium. Hier muss man genau vergleichen, sodass man wirklich die richtige Absicherung hat, die genau zu einem passt.
1: So eine persönliche Absicherung ist in der Regel bis 24 Monate vor Antritt der Langzeitreise möglich. Und das Schöne ist,
2: gerade bei der Krankenversicherung kann man es sogar bis kurz vor Abflug abschließen, weil das Risiko beginnt im Endeffekt, wenn ich durch die Passkontrolle durchgehe und mich dann im Ausland befinde. Ist natürlich auch nicht verkehrt, wenn ich direkt daran denke, weil das wäre fatal, wenn ich dann doch ohne Schutz dastehe. Aber man hätte eben auch sogar kurzfristig die Chance, dies noch zu tun. Wichtig ist einfach nur, dass es nicht vergessen wird.
0: Wird demnächst eine längere Zeit im Ausland verbringen und sich vorher sorgenfrei für den Krankheitsfall absichern möchte, findet alles Wichtige dazu auch online.

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0: Hier ist der gute Laune Mittwochnachmittag bei Radio Saarschleifenland und jetzt für eure Wetterohren das Wetter. Und die aktuelle RSL-Temperatur.
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0: Ja, die aktuelle RSL-Temperatur, die liegt so bei 14 Grad. Ach ja, und bewölkt ist es. Bewölkt geht es auch durch den kommenden Abend. Um 21.39 Uhr haben wir den Sonnenuntergang und in der Nacht gibt es mal Wolken, mal keine Wolken. Die Werte gehen runter bis auf 7 Grad. Morgen gibt es Regen bei 17 Grad, Freitag Regen bei 19 Grad und das Wochenende wird bewölkt, aber schön. Die Temperaturen gehen wieder über 20 Grad und ach, am Sonntag kriegen wir sogar richtig viel Sonne. Aber wir genießen erstmal den heutigen Mittwoch, würde ich sagen, okay?
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0: Einen wunderschönen Nachmittag wünsche ich euch, hier ist euer Lieblingssender und jetzt, Musikfreunde, nehmen wir uns Zeit für euch. Wir blättern im Tagebuch der großen Hits. Hier spricht Kollege Christian Simmet.
1: 10. Juni 2006. Nelly Furtado steigt mit Man Eater in die Charts ein. Nelly Furtado wird 1978 in Kanada geboren. Ihre Eltern sind Anfang der 60er aus Portugal hierher ausgewandert. Schon als kleines Kind tritt Nelly gerne auf und steht im Mittelpunkt. Mit 4 singt sie das erste Mal, vor allem mit ihrer Mutter in der örtlichen Kirche, und das gefällt ihr. Als Teenager arbeitet sie in den Sommerferien als Zimmermädchen, um Geld für die Familie dazu zu verdienen. Hier lernt sie, hart zu arbeiten und erst dann aufzuhören, wenn alle, vor allem sie selbst, zufrieden sind. Ihr erstes Album kommt dann 2000. Hier experimentiert sie mit dem Trip-Hop, also einer Mischung aus Hip-Hop und elektronischer Musik. Ihren ersten Hit landet sie mit I'm Like a Bird. Im Laufe der nächsten Jahre verändert sie ihren Stil mehr und mehr. Sie besinnt sich ihrer portugiesischen Wurzeln und flechtet immer mehr traditionelle lateinamerikanische Einflüsse in ihre Musik. Aber bleibt dabei auch dem Hip-Hop treu. Für ihr drittes Album Loose arbeitet sie dabei mit dem Hit-Produzenten Timbaland zusammen und auf diese

So, das war's jetzt. Das war Radio Saarschleifenland, der Mittwochnachmittag. Und ja, nächste Woche ist ja Kollege Christian Lorenz wieder da. Der ist momentan in Paris. Ja, so gut müsste man es haben. Aber egal, ich bin ja gerne hier. Und gleich geht's weiter mit den ganzen Hits, die bei uns zu Hause sind. Ich bin morgen wieder da. Ich bin Meeting Jamre, sage tschüss bis in 12 Stunden. Und jetzt bin ich weg.

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1: Es wird 18 Uhr. 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
2: Ich bin Selke Rech. Im Bundestag haben sich heute Innenminister Dobrindt und Landwirtschaftsminister Rainer den Fragen der Abgeordneten gestellt. Dobrindt zog dabei eine positive Bilanz seiner bisherigen Arbeit und verwies auf Änderungen in der Migrations- und Sicherheitspolitik.
3: Außerdem sprach er sich dafür aus, das Thema Bevölkerungsschutz stärker an Schulen zu vermitteln. Landwirtschaftsminister Rainer verwies auf Entlastungen für die Landwirtschaft und kündigte weiteren Bürokratieabbau an. Ein Verbot von Energydrinks für Kinder sei nach seinen Worten derzeit nicht geplant. Noah Ulrich, Redaktion.
2: Die Menschenrechtsorganisation Amnesty International fordert von der Bundesregierung ein härteres Vorgehen gegenüber Israel. Hintergrund ist ein neuer Bericht über die Lage im Westjordanland. Amnesty wirft Israel vor, palästinensische Beduinen gezielt zu vertreiben. Die Organisation fordert unter anderem, dass Deutschland eine mögliche Aussetzung des EU-Israel-Abkommens nicht länger blockiert. In Hannover haben tausende Menschen gegen die Sparpläne der Bundesregierung im Gesundheitswesen demonstriert. Zu dem Protest unter dem Motto Wagen stoppen hatte unter anderem die Gewerkschaft Verdi aufgerufen. Kritisiert werden geplante Änderungen bei der gesetzlichen Krankenversicherung und der Pflege. Die Demonstration fand zum Auftakt der Gesundheitsministerkonferenz statt, die heute und morgen in Hannover tagt. Bundesweit beteiligten sich auch viele Arztpraxen an Protestaktionen. Nach den jüngsten Angriffen zwischen den USA und dem Iran ist unklar, wie es mit den Gesprächen zwischen beiden Ländern weitergeht. Der Iran will die Verhandlungen nach eigenen Angaben neu bewerten. Teheran wirft den USA vor, den diplomatischen Prozess zu gefährden. Auslöser der Spannungen war der Absturz eines US-Militärhubschraubers, für den Washington den Iran verantwortlich macht. Die Bundesregierung will die deutsche Luftfahrtindustrie stärken. Das Kabinett hat dafür eine neue Strategie beschlossen. Ziel ist es, Deutschland in den kommenden 15 Jahren zu einem führenden Luftfahrtstandort zu machen. Die Branche soll wirtschaftlich, technologisch und nachhaltig wettbewerbsfähig bleiben. Der Bundesverband der deutschen Industrie fordert in diesem Zusammenhang niedrigere staatliche Standortkosten für Unternehmen.
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2: Die aktuellen Temperaturen in Köln-Bonn 17 Grad, in Hamburg 16, in Bremen 15, in Berlin 20, in Dresden 17, in Frankfurt am Main 16, in Stuttgart 14, in München 11, in Erfurt 16 und in Münster 19 Grad. In den kommenden Stunden gebietsweise weitere Schauer, vor allem an den Küsten und im Mittelgebirgsraum. Morgen wechselnd bewölkt mit verbreiteten Schauern und einzelnen Gewittern. Höchstwerte 15 bis 20 Grad.
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0: Es wird 19 Uhr.
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2: Ich bin Selke Rech. Im Bundestag haben sich heute Innenminister Dobrindt und Landwirtschaftsminister Rainer den Fragen der Abgeordneten gestellt. Dobrindt zog dabei eine positive Bilanz seiner bisherigen Arbeit und verwies auf Änderungen in der Migrations- und Sicherheitspolitik.
3: Außerdem sprach er sich dafür aus, das Thema Bevölkerungsschutz stärker an Schulen zu vermitteln. Landwirtschaftsminister Rainer verwies auf Entlastungen für die Landwirtschaft und kündigte weiteren Bürokratieabbau an. Ein Verbot von Energydrinks für Kinder sei nach seinen Worten derzeit nicht geplant. Noah Ulrich, Redaktion.
2: Die Menschenrechtsorganisation Amnesty International fordert von der Bundesregierung ein härteres Vorgehen gegenüber Israel. Hintergrund ist ein neuer Bericht über die Lage im Westjordanland. Amnesty wirft Israel vor, palästinensische Beduinen gezielt zu vertreiben. Die Organisation fordert unter anderem, dass Deutschland eine mögliche Aussetzung des EU-Israel-Abkommens nicht länger blockiert. In Hannover haben tausende Menschen gegen die Sparpläne der Bundesregierung im Gesundheitswesen demonstriert. Zu dem Protest unter dem Motto Wagen stoppen hatte unter anderem die Gewerkschaft Verdi aufgerufen. Kritisiert werden geplante Änderungen bei der gesetzlichen Krankenversicherung und der Pflege. Die Demonstration fand zum Auftakt der Gesundheitsministerkonferenz statt, die heute und morgen in Hannover tagt. Bundesweit beteiligten sich auch viele Arztpraxen an Protestaktionen. Nach den jüngsten Angriffen zwischen den USA und dem Iran ist unklar, wie es mit den Gesprächen zwischen beiden Ländern weitergeht. Der Iran will die Verhandlungen nach eigenen Angaben neu bewerten. Teheran wirft den USA vor, den diplomatischen Prozess zu gefährden. Auslöser der Spannungen war der Absturz eines US-Militärhubschraubers, für den Washington den Iran verantwortlich macht. Die Bundesregierung will die deutsche Luftfahrtindustrie stärken. Das Kabinett hat dafür eine neue Strategie beschlossen. Ziel ist es, Deutschland in den kommenden 15 Jahren zu einem führenden Luftfahrtstandort zu machen. Die Branche soll wirtschaftlich, technologisch und nachhaltig wettbewerbsfähig bleiben. Der Bundesverband der deutschen Industrie fordert in diesem Zusammenhang niedrigere staatliche Standortkosten für Unternehmen.
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2: Die aktuellen Temperaturen in Köln-Bonn 17 Grad, in Hamburg 16, in Bremen 15, in Berlin 20, in Dresden 17, in Frankfurt am Main 16, in Stuttgart 14, in München 11, in Erfurt 16 und in Münster 19 Grad. In den kommenden Stunden gebietsweise weitere Schauer, vor allem an den Küsten und im Mittelgebirgsraum. Morgen wechselnd bewölkt mit verbreiteten Schauern und einzelnen Gewittern. Höchstwerte 15 bis 20 Grad.
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0: Es wird 20 Uhr.
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2: Ich bin Silke Reich. Bei der Umsetzung der neuen europäischen Asylregeln muss die Bundesregierung kurzfristig nachbessern. Grund ist eine fehlerhafte Formulierung im deutschen Gesetz.
3: Die neuen Regeln sollten ursprünglich nicht für laufende Asylverfahren gelten. Die EU-Vorgaben sehen das jedoch anders vor. Die Koalition will die Passage nun ändern. Über die Korrektur soll der Bundestag noch am Freitag abstimmen. Kritik kommt von der Linken, die der Bundesregierung unnötige Verwirrung vorwirft. Timo Wiesner, Redaktion.
2: Die Vereinten Nationen wollen mögliche Verstöße gegen internationales Recht im Krieg im Libanon untersuchen. Nach Angaben von UN-Menschenrechtskommissar Türk wird dafür eine unabhängige Untersuchungskommission entsandt. Sie soll mögliche Verstöße aller Konfliktparteien gegen Menschenrechte und Völkerrecht dokumentieren. Hintergrund ist die erneute Eskalation der Kämpfe zwischen Israel und der Hisbollah. Trotz einer Waffenruhe kommt es im Libanon weiterhin täglich zu Gewalt und Todesopfern. Nach dem Messerangriff in der nordirischen Hauptstadt Belfast ist gegen den 30-jährigen Tatverdächtigen Untersuchungshaft angeordnet worden. Dem Mann aus dem Sudan wird versuchter Mord vorgeworfen. Die Tat hatte schwere rassistische motivierte Ausschreitungen ausgelöst. In mehreren Städten wurden Häuser und Fahrzeuge in Brand gesetzt. Zudem kam es zu Angriffen auf Polizisten. Der britische Premierminister Starmer verurteilte die Gewalt scharf und kündigte ein hartes Vorgehen gegen die Verantwortlichen an. In Berlin hat heute die internationale Luft- und Raumfahrtausstellung ILA begonnen. Bis zum Wochenende präsentieren rund 750 Aussteller aus 37 Ländern ihre Neuheiten aus Luftfahrt, Raumfahrt und Verteidigung. Bundeskanzler Merz sagte zur Eröffnung, die Bundesregierung wolle Deutschland als führenden Luftfahrtstandort stärken. Dafür hat das Bundeskabinett heute eine neue Luftfahrtstrategie beschlossen. Die Zahl der Rentner in Deutschland hat einen neuen Höchststand erreicht. Nach Angaben der Deutschen Rentenversicherung beziehen inzwischen rund 19,1 Millionen Menschen eine Altersrente. Laut einem Bericht der Rheinischen Post geht außerdem fast jeder Dritte vorzeitig in den Ruhestand und nimmt dafür Abschläge bei der Rente in Kauf.
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2: In den kommenden Stunden gebietsweise weitere Schauer, vor allem an den Küsten und im Mittelgebirgsraum. Tiefstwerte 11 bis 4 Grad. Am Donnerstag wechselnd bewölkt mit verbreiteten Schauern und einzelnen Gewittern. Höchstwerte 15 bis 20 Grad.
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0: Es wird 21 Uhr.
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2: Ich bin Silke Rech. Bei der Umsetzung der neuen europäischen Asylregeln muss die Bundesregierung kurzfristig nachbessern. Grund ist eine fehlerhafte Formulierung im deutschen Gesetz.
3: Die neuen Regeln sollten ursprünglich nicht für laufende Asylverfahren gelten. Die EU-Vorgaben sehen das jedoch anders vor. Die Koalition will die Passage nun ändern. Über die Korrektur soll der Bundestag noch am Freitag abstimmen. Kritik kommt von der Linken, die der Bundesregierung unnötige Verwirrung vorwirft. Timo Wiesner, Redaktion.
2: Die Vereinten Nationen wollen mögliche Verstöße gegen internationales Recht im Krieg im Libanon untersuchen. Nach Angaben von UN-Menschenrechtskommissar Türk wird dafür eine unabhängige Untersuchungskommission entsandt. Sie soll mögliche Verstöße aller Konfliktparteien gegen Menschenrechte und Völkerrecht dokumentieren. Hintergrund ist die erneute Eskalation der Kämpfe zwischen Israel und der Hisbollah. Trotz einer Waffenruhe kommt es im Libanon weiterhin täglich zu Gewalt und Todesopfern. Nach dem Messerangriff in der nordirischen Hauptstadt Belfast ist gegen den 30-jährigen Tatverdächtigen Untersuchungshaft angeordnet worden. Dem Mann aus dem Sudan wird versuchter Mord vorgeworfen. Die Tat hatte schwere rassistische motivierte Ausschreitungen ausgelöst. In mehreren Städten wurden Häuser und Fahrzeuge in Brand gesetzt. Zudem kam es zu Angriffen auf Polizisten. Der britische Premierminister Starmer verurteilte die Gewalt scharf und kündigte ein hartes Vorgehen gegen die Verantwortlichen an. In Berlin hat heute die internationale Luft- und Raumfahrtausstellung ILA begonnen. Bis zum Wochenende präsentieren rund 750 Aussteller aus 37 Ländern ihre Neuheiten aus Luftfahrt, Raumfahrt und Verteidigung. Bundeskanzler Merz sagte zur Eröffnung, die Bundesregierung wolle Deutschland als führenden Luftfahrtstandort stärken. Dafür hat das Bundeskabinett heute eine neue Luftfahrtstrategie beschlossen. Die Zahl der Rentner in Deutschland hat einen neuen Höchststand erreicht. Nach Angaben der Deutschen Rentenversicherung beziehen inzwischen rund 19,1 Millionen Menschen eine Altersrente. Laut einem Bericht der Rheinischen Post geht außerdem fast jeder Dritte vorzeitig in den Ruhestand und nimmt dafür Abschläge bei der Rente in Kauf.
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2: In den kommenden Stunden gebietsweise weitere Schauer, vor allem an den Küsten und im Mittelgebirgsraum. Tiefstwerte 11 bis 4 Grad. Am Donnerstag wechselnd bewölkt mit verbreiteten Schauern und einzelnen Gewittern. Höchstwerte 15 bis 20 Grad.
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0: Es wird 22 Uhr.
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2: Ich bin Silke Rech. Das war der Tag. In Hannover haben tausende Menschen gegen die Sparpläne der Bundesregierung im Gesundheitswesen demonstriert. Zu dem Protest unter dem Motto Wacken stoppen hatte unter anderem die Gewerkschaft Verdi aufgerufen. Kritisiert werden geplante Änderungen bei der gesetzlichen Krankenversicherung und der Pflege. Die Demonstration fand zum Auftakt der Gesundheitsministerkonferenz statt, die heute und morgen in Hannover tagt. Bundesweit beteiligten sich auch viele Arztpraxen an den Protestaktionen. Nach den jüngsten Angriffen zwischen den USA und dem Iran ist unklar, wie es mit den Gesprächen zwischen beiden Ländern weitergeht. Der Iran will die Verhandlungen nach eigenen Angaben neu bewerten. Teheran wirft den USA vor, den diplomatischen Prozess zu gefährden. Auslöser der Spannungen war der Absturz eines US-Militärhubschraubers, für den Washington den Iran verantwortlich macht. Die Bundesregierung will die deutsche Luftfahrtindustrie stärken. Das Kabinett hat dafür eine neue Strategie beschlossen. Ziel ist es, Deutschland in den kommenden 15 Jahren zu einem führenden Luftfahrtstandort zu machen. Die Branche soll wirtschaftlich, technologisch und nachhaltig wettbewerbsfähig bleiben. Der Bundesverband der deutschen Industrie fordert in diesem Zusammenhang niedrigere staatliche Standortkosten für Unternehmen. In Berlin hat die internationale Luft- und Raumfahrtausstellung ILA begonnen. Auch Bundeskanzler Merz war bei der Eröffnung dabei. Bis Sonntag präsentieren rund 750 Aussteller aus 37 Ländern ihre Produkte und Neuheiten aus der Luft- und Raumfahrt. Die ersten drei Tage sind Fachbesuchern vorbehalten. Am Wochenende ist die Messe für das Publikum geöffnet. Die Tickets sind bereits ausverkauft. Die USA haben dem somalischen Schiedsrichter Omar Atan die Einreise zur Fußball-WM verweigert. Das US-Außenministerium begründet die Entscheidung mit Sicherheitsbedenken. Atan zeigte sich enttäuscht und sagte, er habe versucht, seinen Traum zu verwirklichen. Er wäre der erste somalische Schiedsrichter bei einer Fußball-Weltmeisterschaft gewesen.
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2: In den kommenden Stunden gebietsweise weitere Schauer, vor allem an den Küsten und im Mittelgebirgsraum. Tiefstwerte 11 bis 4 Grad. Am Donnerstag wechselnd bewölkt mit verbreiteten Schauern und einzelnen Gewittern. Höchstwerte 15 bis 20 Grad.
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0: Es wird 23 Uhr.
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2: Ich bin Silke Rech. Das war der Tag. In Hannover haben tausende Menschen gegen die Sparpläne der Bundesregierung im Gesundheitswesen demonstriert. Zu dem Protest unter dem Motto Wacken stoppen hatte unter anderem die Gewerkschaft Verdi aufgerufen. Kritisiert werden geplante Änderungen bei der gesetzlichen Krankenversicherung und der Pflege. Die Demonstration fand zum Auftakt der Gesundheitsministerkonferenz statt, die heute und morgen in Hannover tagt. Bundesweit beteiligten sich auch viele Arztpraxen an den Protestaktionen. Nach den jüngsten Angriffen zwischen den USA und dem Iran ist unklar, wie es mit den Gesprächen zwischen beiden Ländern weitergeht. Der Iran will die Verhandlungen nach eigenen Angaben neu bewerten. Teheran wirft den USA vor, den diplomatischen Prozess zu gefährden. Auslöser der Spannungen war der Absturz eines US-Militärhubschraubers, für den Washington den Iran verantwortlich macht. Die Bundesregierung will die deutsche Luftfahrtindustrie stärken. Das Kabinett hat dafür eine neue Strategie beschlossen. Ziel ist es, Deutschland in den kommenden 15 Jahren zu einem führenden Luftfahrtstandort zu machen. Die Branche soll wirtschaftlich, technologisch und nachhaltig wettbewerbsfähig bleiben. Der Bundesverband der deutschen Industrie fordert in diesem Zusammenhang niedrigere staatliche Standortkosten für Unternehmen. In Berlin hat die internationale Luft- und Raumfahrtausstellung ILA begonnen. Auch Bundeskanzler Merz war bei der Eröffnung dabei. Bis Sonntag präsentieren rund 750 Aussteller aus 37 Ländern ihre Produkte und Neuheiten aus der Luft- und Raumfahrt. Die ersten drei Tage sind Fachbesuchern vorbehalten. Am Wochenende ist die Messe für das Publikum geöffnet. Die Tickets sind bereits ausverkauft. Die USA haben dem somalischen Schiedsrichter Omar Atan die Einreise zur Fußball-WM verweigert. Das US-Außenministerium begründet die Entscheidung mit Sicherheitsbedenken. Atan zeigte sich enttäuscht und sagte, er habe versucht, seinen Traum zu verwirklichen. Er wäre der erste somalische Schiedsrichter bei einer Fußball-Weltmeisterschaft gewesen.
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2: In den kommenden Stunden gebietsweise weitere Schauer, vor allem an den Küsten und im Mittelgebirgsraum. Tiefstwerte 11 bis 4 Grad. Am Donnerstag wechselnd bewölkt mit verbreiteten Schauern und einzelnen Gewittern. Höchstwerte 15 bis 20 Grad.
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0: Es wird 0 Uhr.
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2: Ich bin Silke Rech. Das wird der Tag. Die Europäische Zentralbank entscheidet heute über die Leitzinsen. Experten rechnen damit, dass die EZB die Zinsen erstmals seit 2023 anhebt. Grund ist die deutlich gestiegene Inflation im Euroraum. Im Mai lagen die Verbraucherpreise 3,2% über dem Vorjahreswert und damit klar über dem EZB-Ziel von 2%. Vor allem höhere Energiepreise haben die Teuerung zuletzt angeheizt. Mit einer Zinserhöhung will die Notenbank die Inflation bremsen. Für Verbraucher und Unternehmen würden Kredite dadurch allerdings teurer werden. Vor dem Landgericht Essen beginnen heute die ersten Zivilprozesse nach dem spektakulären Einbruch in eine Sparkasse in Gelsenkirchen. Zwei Kunden verlangen Schadenersatz für Bargeld, Schmuck und Goldmünzen, die aus ihren Schließfächern gestohlen worden sein sollen. Allein eine Klägerin fordert rund 391.000 Euro. Die Kläger werfen der Sparkasse vor, die Schließfächer nicht ausreichend gesichert zu haben. Die Bank weist die Vorwürfe zurück. Bei dem Einbruch kurz nach Weihnachten waren Täter über eine Tiefgarage in den Tresorraum gelangt und hatten fast alle der 3.100 Schließfächer aufgebrochen. Der Gesamtschaden könnte nach Schätzungen in die Millionen gehen. Heute Abend beginnt in Mexiko-Stadt die Fußball-Weltmeisterschaft 2026. Zum Eröffnungsspiel trifft Mitgastgeber Mexiko auf Südafrika. Es ist die bislang größte WM der Geschichte. Erstmals sind 48 statt 32 Mannschaften dabei. Weitere Gastgeber sind die USA und Kanada. Vor dem Anpfiff ist eine große Eröffnungsfeier geplant. Dabei soll unter anderem Shakira gemeinsam mit weiteren Künstlern auftreten und den offiziellen WM-Song präsentieren. Sorgen bereiten den Organisatoren allerdings anhaltende Lehrerproteste sowie angekündigte Unwetter in Mexiko-Stadt. Die Partie beginnt um 21 Uhr deutscher Zeit.
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2: In den kommenden Stunden gebietsweise weitere Schauer, vor allem an den Küsten und im Mittelgebirgsraum. Tiefstwerte 11 bis 4 Grad. Am Donnerstag wechselnd bewölkt mit verbreiteten Schauern und einzelnen Gewittern. Höchstwerte 15 bis 20 Grad.
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0: Es wird 1 Uhr.
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2: Ich bin Silke Rech. Das wird der Tag. Die Europäische Zentralbank entscheidet heute über die Leitzinsen. Experten rechnen damit, dass die EZB die Zinsen erstmals seit 2023 anhebt. Grund ist die deutlich gestiegene Inflation im Euroraum. Im Mai lagen die Verbraucherpreise 3,2% über dem Vorjahreswert und damit klar über dem EZB-Ziel von 2%. Vor allem höhere Energiepreise haben die Teuerung zuletzt angeheizt. Mit einer Zinserhöhung will die Notenbank die Inflation bremsen. Für Verbraucher und Unternehmen würden Kredite dadurch allerdings teurer werden. Vor dem Landgericht Essen beginnen heute die ersten Zivilprozesse nach dem spektakulären Einbruch in eine Sparkasse in Gelsenkirchen. Zwei Kunden verlangen Schadenersatz für Bargeld, Schmuck und Goldmünzen, die aus ihren Schließfächern gestohlen worden sein sollen. Allein eine Klägerin fordert rund 391.000 Euro. Die Kläger werfen der Sparkasse vor, die Schließfächer nicht ausreichend gesichert zu haben. Die Bank weist die Vorwürfe zurück. Bei dem Einbruch kurz nach Weihnachten waren Täter über eine Tiefgarage in den Tresorraum gelangt und hatten fast alle der 3.100 Schließfächer aufgebrochen. Der Gesamtschaden könnte nach Schätzungen in die Millionen gehen. Heute Abend beginnt in Mexiko-Stadt die Fußball-Weltmeisterschaft 2026. Zum Eröffnungsspiel trifft Mitgastgeber Mexiko auf Südafrika. Es ist die bislang größte WM der Geschichte. Erstmals sind 48 statt 32 Mannschaften dabei. Weitere Gastgeber sind die USA und Kanada. Vor dem Anpfiff ist eine große Eröffnungsfeier geplant. Dabei soll unter anderem Shakira gemeinsam mit weiteren Künstlern auftreten und den offiziellen WM-Song präsentieren. Sorgen bereiten den Organisatoren allerdings anhaltende Lehrerproteste sowie angekündigte Unwetter in Mexiko-Stadt. Die Partie beginnt um 21 Uhr deutscher Zeit.
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2: In den kommenden Stunden gebietsweise weitere Schauer, vor allem an den Küsten und im Mittelgebirgsraum. Tiefstwerte 11 bis 4 Grad. Am Donnerstag wechselnd bewölkt mit verbreiteten Schauern und einzelnen Gewittern. Höchstwerte 15 bis 20 Grad.
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0: Es wird 2 Uhr.
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2: Ich bin Silke Rech. Das wird der Tag. Die Europäische Zentralbank entscheidet heute über die Leitzinsen. Experten rechnen damit, dass die EZB die Zinsen erstmals seit 2023 anhebt. Grund ist die deutlich gestiegene Inflation im Euroraum. Im Mai lagen die Verbraucherpreise 3,2% über dem Vorjahreswert und damit klar über dem EZB-Ziel von 2%. Vor allem höhere Energiepreise haben die Teuerung zuletzt angeheizt. Mit einer Zinserhöhung will die Notenbank die Inflation bremsen. Für Verbraucher und Unternehmen würden Kredite dadurch allerdings teurer werden. Vor dem Landgericht Essen beginnen heute die ersten Zivilprozesse nach dem spektakulären Einbruch in eine Sparkasse in Gelsenkirchen. Zwei Kunden verlangen Schadenersatz für Bargeld, Schmuck und Goldmünzen, die aus ihren Schließfächern gestohlen worden sein sollen.